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1: Ich bin Dirk Zeitler. Die Hitzewelle hat zum Ausklang des Wochenendes ihren Höhepunkt erreicht und klingt jetzt ab. Die neue Woche startet deutlich angenehmer. An drei aufeinanderfolgenden Tagen waren vorher Hitzerekorde für Deutschland aufgestellt worden.
2: Freitag 41,3 Grad im Saarland, Samstag 41,4 Grad in Sachsen-Anhalt und schließlich Sonntag 41,7 Grad in Brandenburg. Auch die heißeste Nacht, die hierzulande je gemessen wurde, hat uns die jüngste Hitzewelle beschert. Im ostsächsischen Kubschütz sank das Thermometer nicht unter 29,4 Grad. Wissenschaftler sagen, diese extremen Temperaturen wären ohne den Effekt des Klimawandels so gut wie ausgeschlossen. Nach Berechnungen der Organisation World Weather Attribution wäre ein solches Wetterereignis vor 50 Jahren rund 3,5 Grad weniger heiß verlaufen. Thomas Bleskin, Nachrichtenredaktion.
1: Auf der Online-Plattform Shein verkaufte Kleidung ist zum Teil stark mit Chemikalien belastet und reißt damit europäische Grenzwerte. Das geht aus Untersuchungen des Bremer Umweltinstituts im Auftrag der Deutschen Umwelthilfe hervor. 7 von 8 getesteten Kleidungsstücken verstießen demnach gegen EU-Grenzwerte. Shein will die Produkte vorerst aus dem Sortiment nehmen und die Vorwürfe prüfen. Wie viel Geld bekommen Beamte, wenn sie im Ruhestand sind? Der Ökonom Peter Bofinger fordert Änderungen bei der Berechnung dieser Pensionen, denn es gebe die Tendenz von Beförderungen von Beamten kurz vor Ende ihrer Laufbahn, damit sie eine schöne Pension kriegen, sagte Bofinger der Neuen Osnabrücker Zeitung.
3: Die Höhe der Rente hängt davon ab, wie hoch das Einkommen im gesamten Berufsleben war. Bei Beamten richtet sich die Pension dagegen nur nach der Höhe der Bezüge in den letzten beiden Dienstjahren. Entsprechend stärker wirkt sich also eine späte Beförderung aus. Um diesen Effekt zu verkleinern, spricht sich Bofinger dafür aus, die Berechnungsgrundlage auf die bis zu 10 letzten Berufsjahre zu erweitern. Pensionen sind ein riesiger Kostenfaktor für Staat und Steuerzahler. 2024 waren es zum Beispiel unterm Strich fast 57 Milliarden Euro, Tendenz steigend. Jan-Henner Reitze, Berlin.
1: Zum Sport. Kanada-Umrückkehrer Alphonso Davies hat erstmals in seiner Geschichte das Achtelfinale einer Fußball-WM erreicht. Gegen Südafrika gewann das Team um den Bayern-Star im ersten Sechzehntelfinale der WM-Geschichte 1:0. Steven Eustachio erzielte in der Nachspielzeit das erlösende Tor und verhinderte eine Verlängerung.
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1: Krebs. Die Sterne deuten heute auf positive Veränderungen in ihrer Beziehung hin. Nehmen Sie sich Zeit für Ihren Partner und pflegen Sie die gemeinsame Liebe.
2: Löwe.
1: Heute können Sie andere inspirieren und motivieren. Helfen Sie Ihren Liebsten, ihr volles Potenzial auszuschöpfen.
2: Jungfrau.
1: Ihre Familie ist immer für Sie da, egal was passiert. Doch heute könnte Ihre Familie Sie brauchen.
2: Waage.
1: Die kommenden Tage ergeben Chancen, die Sie in Schritten vorwärts zum Ziel führen können, wenn Sie diese ergreifen.
2: Skorpion.
1: Entscheidungen formen Ihr Schicksal. Treffen Sie heute kluge Entscheidungen und seien Sie zuversichtlich, dass Sie den richtigen Weg wählen.
2: Schütze.
1: Wichtige berufliche Fortschritte lassen auf sich warten. Nutzen Sie all Ihre Kraft, um Hindernisse zu überwinden und Lösungen zu finden.
2: Steinbock.
1: Sie sollten auf Ihre Finanzen achten. Seien Sie vernünftig bei Ihren Ausgaben und denken Sie langfristig.
2: Wassermann.
1: Eine quälende Frage lässt Sie heute nicht los. Versuchen Sie abzuschalten. Die Antwort fliegt Ihnen bald von ganz alleine zu.
2: Fische.
1: Heute können Sie sich durch Achtsamkeit vor viel Ärger bewahren. Halten Sie Augen und Ohren auf.
2: Widder.
1: Selbstbewusstsein ist wichtig. Stehen Sie zu Ihren Überzeugungen und zeigen Sie der Welt, wer Sie wirklich sind.
2: Stier.
1: Fliegen Sie heute besser unter dem Radar und halten Sie sich im Hintergrund. So gehen Sie Ärger aus dem Weg.
2: Zwillinge.
1: Die Sterne bringen für Sie heute Romantik. Lassen Sie sich einfach von Ihren Gefühlen leiten.
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0: Blick aufs Thermometer. 20 Grad haben wir gerade gemessen in Kaiserslautern, Pirmasens und in Zweibrücken.
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3: Ich bin Uli Reitinger. Nach dem rekordverdächtig heißen Wochenende ist Abkühlung in Sicht, allerdings begleitet von teils schweren Unwettern. Vor allem im Süden und Osten Deutschlands drohen Hagel und heftiger Starkregen. Gestern Nachmittag wurde ein neuer Temperaturrekord in Deutschland gemessen. In Neißemünde im brandenburgischen Landkreis Oder-Spree war es 41,7 Grad heiß. Es war der dritte Rekord binnen weniger Tage. Die Nacht von Samstag auf Sonntag war außerdem die wärmste seit Beginn der Aufzeichnungen. Im ostsächsischen Kupschütz sank die Nachttemperatur nicht unter 29,4 Grad. Für die schwarz-rote Koalition beginnt eine entscheidende Woche. Im Koalitionsausschuss wollen Union und SPD am Mittwoch mehrere Reformvorhaben auf den Weg bringen. Im Mittelpunkt stehen Rente, Gesundheit, Pflege und Steuerentlastungen.
4: Vor den Beratungen haben sich die Parteivorsitzenden gestern noch einmal im Kanzleramt abgestimmt. Kanzler Merz zeigte sich zuversichtlich, dass bei den Reformen Entscheidungen gelingen. Neben Änderungen bei Rente sowie Kranken- und Pflegeversicherung soll auch eine Entlastung kleiner und mittlerer Einkommen auf den Weg gebracht werden. Parallel steht der Haushalt für 2027 an. Um Finanzierungslücken zu schließen, plant die Bundesregierung unter anderem höhere Steuern auf Spirituosen und weitere alkoholische Getränke. Thomas Bleskin, Nachrichtenredaktion.
3: Beim Absturz eines Kleinflugzeugs im Nordosten Frankreichs sind 11 Menschen ums Leben gekommen. Das Unglück ereignete sich kurz nach dem Start nahe Nancy.
5: Zu dem Unglück kam es wohl wegen eines technischen Defekts. Nahezu senkrecht sei das Flugzeug vom Himmel gefallen und in unmittelbarer Nähe der Bebauung und eines Supermarktes aufgeschlagen, sagte der Präfekt einem Fernsehsender. Keiner der Insassen habe überlebt. Zum Glück habe es auf dem Boden keine weiteren Opfer gegeben. Viele Menschen seien Zeugen des Absturzes geworden, darunter wohl auch etliche Angehörige der Insassen. Dabei soll es sich um eine Gruppe Pflegekräfte handeln, die Fallschirmsprünge absolvieren wollte, sowie ihre Ausbilder. Aus Paris, Michael Evers.
3: Zum Sport. Kanada hat erstmals in seiner Geschichte das Achtelfinale einer Fußball-WM erreicht. Gegen Südafrika gewann das Team um den Bayern-Star Alphonso Davies im ersten Sechzehntelfinale der WM-Geschichte mit 1:0. Steven Eustachio erzielte in der Nachspielzeit das Tor des Abends. Im Achtelfinale trifft Kanada auf den Sieger der Partie Niederlande gegen Marokko. Heute Abend um 22.30 Uhr trifft Deutschland auf Paraguay.
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6: Na endlich. Endlich gibt's mal ein bisschen Abkühlung. Wir freuen uns wirklich über Regen heute Morgen und auch noch teilweise am Mittag und am Nachmittag. Temperaturen gibt's heute bis zu 25 Grad. Klar fühlen die sich ein bisschen schwül an, aber nach der Hitzewelle am Wochenende, da freuen wir uns wirklich heute über Temperaturen, die doch ein gutes Stück unter der 30 Grad Marke liegen. Am Abend wird's dann nochmal ein bisschen sonniger und dann eben schön und angenehm.
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4: Auf den Straßen ist momentan alles gut. Keine großen Probleme, keine großen Staus. Wir wünschen euch eine gute und sichere Fahrt.
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4: Aktuell keine Blitzer. Falls ihr welche unterwegs entdeckt, einfach an uns schicken und an uns melden. 0631 75 00 4 mal die 7.
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4: Wunderschönen guten Morgen. Montag ist es und oh, Gott sei Dank. Es ist endlich mal ein bisschen Abkühlung da. Ich hoffe, ihr habt dieses heißeste Wochenende des Jahres bisher gut überstanden und freut euch jetzt mal ein bisschen über Regen, mal ein bisschen über kühlere Temperaturen. Und apropos kühler, coole Sachen haben wir natürlich auch für euch am Start. Coole Musik vor allem. The Stranglers, Always the Sun haben wir gleich für euch. Jennifer Page mit Crush, die macht jetzt erstmal den Anfang. Also, wir spielen sie die besten Hits aller Zeiten und freuen uns heute mal so ein bisschen über Regen. Vielleicht tanzen wir auch später so ein bisschen gemeinsam im Regen. Freuen wir uns einfach mal über etwas Abkühlung heute Morgen.
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0: Blick aufs Thermometer. 20 Grad haben wir gerade gemessen in Kaiserslautern, Pirmasens und in Zweibrücken.
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2: Mit Thorsten Subert, guten Morgen. In Kaiserslautern werden ab heute mehrere Straßen im Stadtgebiet saniert. Das Referat Tiefbau lässt in den kommenden Wochen sogenannte dünne Asphaltdeckschichten in Kaltbauweise aufbringen. Betroffen sind unter anderem die Straßen am Abendsberg, im Wiesental, die Altenwogstraße zwischen Mannheimer Straße und Hilgardring sowie Teile der Mannheimer Straße und der Merkurstraße. Während der Arbeiten kann es zeitweise zu Einschränkungen im fließenden Verkehr kommen. Die Bauhilfe Pirmasens hat im Wohnquartier Ziegelhütte umfangreiche Modernisierungsmaßnahmen umgesetzt. Die Gebäude an der Ziegelhütte 4 bis 22 stammen aus dem Jahr 1961 und umfassen 78 Wohnungen mit rund 3200 Quadratmetern Wohnfläche. In den vergangenen Jahren wurden unter anderem Balkone, Türen, Fenster, Treppenhäuser und Dachböden saniert. Außerdem wurde die Wärmeversorgung im gesamten Quartier umgestellt. Dadurch sollen Energieeinsparungen von rund 50% möglich sein und dadurch auch deutlich niedrigere Heizkosten. Der Ruheforst in Kaiserslautern ist erneut erweitert worden. Im Juni kamen 4 neue, gut erreichbare Areale mit insgesamt 2,1 Hektar Fläche und 260 Beisetzungsstellen hinzu. Grund für die Erweiterung ist die große Nachfrage. Nach Angaben der Stadt finden inzwischen rund 25% der Bestattungen in Kaiserslautern im Ruheforst statt. Seit der Eröffnung im Jahr 2012 wurde die Fläche damit bereits zum 4. Mal erweitert. Insgesamt umfasst das eingesegnete Gebiet nun 11,1 Hektar. Die Kosten für die Erweiterung liegen bei rund 7.500 Euro. In Kaiserslautern ist die neue Lorito Beach Bar am Kasimirschloss eröffnet worden. Oberbürgermeisterin Beate Kimmel gab am Freitagnachmittag pünktlich zum Start der Sommerferien den offiziellen Startschuss. Das City Management hat den Bereich unter den Bäumen zum 750-jährigen Stadtjubiläum als sommerliche Aufenthaltsfläche hergerichtet. Sandfläche, Pflanzkübel und Sonnenliegen sollen für Strandgefühl mitten in der Stadt sorgen. Neben kühlen Getränken gibt es auch sportliche Angebote. Vor Ort sind ein Volleyballfeld und eine Boulebahn aufgebaut. Bälle und Kugeln können kostenfrei ausgeliehen werden. Geöffnet ist wetterabhängig täglich, freitags und samstags bis Mitternacht, an den übrigen Tagen bis 23 Uhr. In Kontwig hat ein Gasaustritt am Truppacher Hof am Samstag einen größeren Feuerwehreinsatz ausgelöst. Gegen 16 Uhr wurde die Freiwillige Feuerwehr der Verbandsgemeinde Zweibrückenland alarmiert. Nach Angaben der Feuerwehr war an einem privaten Gastank wegen der hohen Außentemperaturen Gas ausgetreten. Die Einsatzkräfte kühlten den Tank mit Wasser herunter und kontrollierten auch das Wohngebäude, insbesondere den Keller. Durch den massiven Wassereinsatz konnte der Gasaustritt außerhalb des Gebäudes gestoppt werden.
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3: Die gewünschte Abkühlung, die kommt heute endlich mal. Wir haben ja gestern schon Regenschauer gehabt. Wir haben heute Regen, vor allem am Morgen und am Mittag. Da freuen wir uns vor allem drüber. Das kommt nämlich mit guter Abkühlung in die Region rein. Und dementsprechend gibt es heute nur Temperaturen bis zu 25 Grad. Das freut uns natürlich mal. Endlich mal nicht so arg schwitzen. Klar, es ist ein bisschen schwüler als noch die vergangenen paar Tage. Aber trotzdem, es ist ein Wetter, das sich besser aushalten lässt.
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3: Blick auf die Straßen sieht momentan ganz gut aus. Keine Staus derzeit. Ihr kommt problemlos durch. Gute Fahrt.
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3: Aktuell keine Blitzer. Falls ihr welche unterwegs entdeckt, uns melden. Wir melden es an alle weiter. Die Nummer zu uns im Studio ist die 0631 75 00 4x die 7.
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0: Einen wunderschönen guten Morgen und willkommen zu Warum ist das so? Ja, Entschuldigung, ich muss, wenn es um Piraten geht, doch mal so ein rausholen. Ja, die heutige Frage kommt von Patrick aus Kaiserslautern. Der wollte nämlich gerne mal wissen, warum Piraten eigentlich Augenklappen getragen haben. Die Antwort gibt's wie immer jetzt.
1: Ich hab gar nichts verstanden.
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3: Arr und ahoi, ihr Landratten. Als Pirat, da hat man kein leichtes Leben gehabt. Ja, denn auf hoher See mussten Piraten einiges aushalten, unter anderem auch Kämpfe um Beute und Schätze mit anderen Piraten und der Marine. Da kann es dann tatsächlich mal vorkommen, dass ein Pirat im Gefecht ein Auge verloren hatte und deshalb eine Augenklappe trug. Ein weiterer großer Gefahrenpunkt ist die Sonne. Bei der Orientierung seines Schiffes nahm sich der Pirat einen Sextanten zur Hilfe, eine Art Fernrohr für die hohe See. Damit musste er jedoch auch oft in Richtung der Sonne schauen, was auf längere Zeit natürlich bleibende Schäden hinterließ. Und manche Piraten benutzten die Augenklappe wirklich als taktischen Vorteil im Kampf. Wenn der Pirat im Gefecht plötzlich unter Deck gehen musste, hat er schlicht die Augenklappe abgenommen. Das Auge darunter hatte sich dank der Klappe schon an die Dunkelheit gewöhnt und der Pirat konnte auch unter Deck viel besser sehen als die anderen. Das sind so die drei gängigsten Erklärungen für die Augenklappe. Fakt ist jedoch leider, dass die Augenklappe bei den Piraten nicht weit verbreitet war. Klar hat der ein oder andere eine getragen und sicherlich eine der genannten Funktionen erfüllt, aber Forscher haben eben herausgefunden, dass es nur sehr wenige Piraten mit Klappe gab und das eher eine Art Modeerscheinung der Comics des 20. Jahrhunderts sei.
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0: Einen wunderschönen guten Morgen. Die Sommerferien sind gestartet. Deswegen an alle erstmal fröhliche Sommerferien. Viel Spaß damit. Und für alle, die vielleicht sich sagen, ey, wir machen dieses Jahr eher ein bisschen Balkonien und Terrassien zu Hause, also ein bisschen Urlaub in der eigenen Stadt. Der kann aber trotzdem Strandfeeling in der eigenen City bekommen. In Kaiserslautern hat jetzt eine neue Beach Bar geöffnet. Und mit echtem Beach, mit echtem Sand. Ja, warum, wieso, weshalb, all das klären wir gleich um circa 10 nach 7. Bleibt dran.
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0: Temperaturcheck bei uns in der Westpfalz. Momentan sind wir bei 21 Grad in Kaiserslautern, 22 sind es in Pirmasens und in Zweibrücken derzeit.
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3: Ich bin Uli Reitinger. Deutschland hat ein glühend heißes Wochenende erlebt. Noch nie war es hierzulande so heiß, es gab gleich mehrere Hitzerekorde binnen weniger Tage. Der Wochenstart bringt in den meisten Regionen zumindest etwas Abkühlung.
4: Der aktuelle vorläufige Temperaturrekord kommt aus dem Osten Brandenburgs. In Neißemünde im Landkreis Oder-Spree wurden gestern Nachmittag 41,7 Grad Celsius gemessen. Es war die dritte Bestmarke bundesweit innerhalb nur eines Wochenendes. Damit dürfte der Juni 2026 wettertechnisch in die Geschichte eingehen. Diana Kramer, Nachrichtenredaktion.
3: Der Tankrabatt ist nach Einschätzung des Münchner IFO-Instituts nur teilweise bei den Verbrauchern angekommen. Für Diesel errechneten die Experten eine Weitergabe von durchschnittlich 12 Cent pro Liter. Das wären deutlich weniger als die 16,7 Cent, um die die Steuer gesenkt wurde. Super E5 und Super E10 liegen mit einer errechneten Weitergabe von 17 und 16 Cent pro Liter dagegen sehr nah am Wert der Steuersenkung. Der Aufzug bleibt statistisch gesehen bei einer von 300.000 Fahrten stecken. Das geht aus einer Auswertung von 1,25 Milliarden Fahrten mit rund 20.000 Anlagen in Deutschland hervor, die das Aufzugunternehmen Hund Consult erstellt hat. In Häusern mit 2 bis 4 Geschossen liegt die Quote bei 0,48 Fällen je 100.000 Fahrten. Bei 10 bis 12 Geschossen sinkt sie deutlich. Denn bei niedrigen Fahrhöhen handelt es sich oft um Hydrauliksaufzüge, die anfälliger sind als Seilaufzüge. Zum Sport. Bei der Fußball-WM heißt es für die deutsche Nationalmannschaft heute zum ersten Mal alles oder nichts. Im Sechzehntelfinale in Boston muss das Team von Bundestrainer Nagelsmann gegen Paraguay gewinnen, damit der Traum vom 5. WM-Titel weiterlebt.
5: Wenn du gewinnst, ist alles perfekt. Wenn du verlierst, ist alles shit. Also müssen wir gewinnen. So einfach hat es der Bundestrainer auf den Punkt gebracht. Julian Nagelsmann deutet an, taktisch etwas ändern zu wollen. Ziemlich sicher ist schon mal, dass Nele Braun zurückkehren wird in die Startelf für David Raum. Hier in Boston haben sich die deutschen Fans standesgemäß eingestimmt auf das Spiel. Beim Baseball. Über 1000 Deutsche waren im Stadion der Red Sox. Aus Boston Thomas Bremser.
3: Der erste Achtelfinalist steht schon fest. Co-Gastgeber Kanada setzte sich am Abend mit 1:0 gegen Südafrika durch und trifft jetzt auf den Sieger der Partie Niederlande-Marokko.
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6: Mit Thorsten Subert. Schönen guten Morgen. In Kontwig hat ein Gasaustritt an einem privaten Gastank am Wochenende einen größeren Feuerwehreinsatz ausgelöst. Außerdem in den Regionalnachrichten um 20:30. In Kaiserslautern werden ab heute mehrere Straßen im Stadtgebiet saniert. Und der Ruheforst in Kaiserslautern ist wegen der großen Nachfrage erneut erweitert worden. Ausführliche Nachrichten aus der Region gibt's wieder um 20:30.
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0: Ja, nicht nur die Bäume und die Pflanzenwelt freut sich heute über etwas Regen von oben. Auch wir freuen uns, da es mit einer gehörigen Portion Abkühlung in die Region reinkommt. Temperaturen heute maximal 25 Grad. Herrlich. Das ist wirklich schön. Zwar ein bisschen schwül, aber trotz alledem, es ist alles in allem ein guter Tag heute nach dieser Hitzewelle am Wochenende. Endlich mal wieder so ein bisschen Abkühlung. Das freut uns natürlich umso mehr.
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0: Einen wunderschönen guten Morgen, liebe Autofahrer. Vorsicht, es gab einen Unfall auf der A6 in Fahrtrichtung Mannheim bei der Abfahrt Kaiserslautern West. Also zwischen West und Zentrum stockt der Verkehr momentan. Dementsprechend braucht ihr dort ein gutes Stückchen länger. An der Breitenau steht der momentan auch wieder etwas mehr an. Wegen der Baustelle dauert es dort in beide Fahrtrichtungen 5 bis 10 Minuten länger. Aber ansonsten kommt er gut vorwärts.
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0: Aktuell keine Blitzer. Falls ihr welche unterwegs entdeckt, einfach an uns schicken und an uns melden. 0631 75 00 4x7.
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0: Wunderschönen guten Morgen. Eure Antenne hier und es gibt echtes Beach-Feeling mitten in Kaiserslautern. Ja, der Loriot Beach wird eröffnet. Und warum der Loriot Beach heißt und alle Infos, wie ihr dort hinkommt, warum ihr dort sein solltet den Sommer über, das hört ihr gleich nach zwei Songs.
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0: Sand unter den Füßen, ein alter gelber Schulbus als Bar und mitten in Kaiserslautern so ein bisschen Urlaubsfeeling. Am Kasimirschloss ist am Freitag die neue Beachbar eröffnet worden. Pünktlich zum Ferienstart ist die Fläche unter den Bäumen jetzt umgestaltet. Quasi eine Wohlfühl-Urlaubsoase direkt in der Innenstadt. Was euch als Besucherinnen und Besucher erwartet, weiß Oberbürgermeisterin Beate Kimmel.
1: Ja, wir werden einmal immer ein gastronomisches Angebot haben. Wir werden so ein bisschen auch schauen, dass immer eine schöne Beachmusik auch läuft. Ja, man kann das Beachvolleyballfeld die ganze Zeit nutzen. Wir werden eine Poolbahn noch entsprechend dauerhaft haben. Wir werden dann entsprechend auch hier die Kugeln vorhalten, also so, dass es kostenfrei genutzt werden kann. Wird aber eben immer auch ergänzt mit schönen Konzerten, mit Aktionen. Also soll ganz viele Veranstaltungen auch geben. Am 15. September wird es noch einen lauteren Sommerabend hier auf der Fläche geben. Also es lohnt sich, jeden Tag mal zu gucken, was tatsächlich angeboten wird.
0: Die Beachbar soll aber nicht nur ein netter Sommerort für ein paar Wochen sein. Rund um das Kasimirschloss soll sich auch in Zukunft einiges entwickeln.
1: Also wir hoffen, dass wir bis weit in den September, wenn das Wetter mitmacht, natürlich das Angebot aufrechterhalten können. Sie kennen vermutlich meinen Wunsch, hier die Theaterwiese zu entwickeln, als wirklich auch nochmal Treffpunkt für die Menschen dieser Stadt, möglichst den wunderbaren Schatten hier genießen können, ja, ein bisschen irgendwie auch schauen, wie wir hier eine Aufenthaltsqualität auf die Fläche bekommen. Und ich glaube, hier gibt es die ersten Eindrücke, wie wunderbar das werden kann. Also von daher hoffe ich, dass viele sich das anschauen und auch Lust drauf haben, dass wir genau sowas in die Zukunft tragen.
0: Die Beachbar am Kasimirschloss ist seit Freitag geöffnet. Wer also in der Stadt unterwegs ist und Lust auf eine kleine Pause mit Sommerfeeling hat, kann vorbeischauen, direkt unter den Bäumen mitten in der Stadt.
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0: Wunderschönen guten Morgen, die Antenne hier für euch. Und ja, manchmal reicht eine Person, eine einzige Person ohne Ticket und dann wird ein kompletter Flughafen stillgelegt. Ist wirklich so passiert? Warum das Ganze so passiert ist, das klären wir gleich in unserer Entdeckung des Tages in weniger als 20 Minuten. Bleibt dran.
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1: Temperaturcheck bei uns in der Westpfalz. Momentan sind wir bei 21 Grad in Kaiserslautern, 22 sind es in Pirmasens und in Zweibrücken derzeit.
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3: Mit Thorsten Subert, guten Morgen. In Kaiserslautern werden ab heute mehrere Straßen im Stadtgebiet saniert. Das Referat Tiefbau lässt in den kommenden Wochen sogenannte dünne Asphaltdeckschichten in Kaltbauweise aufbringen. Betroffen sind unter anderem die Straßen am Abendsberg, im Wiesental, die Altenwogstraße zwischen Mannheimer Straße und Hilgardring sowie Teile der Mannheimer Straße und der Merkurstraße. Während der Arbeiten kann es zeitweise zu Einschränkungen im fließenden Verkehr kommen. Die Bauhilfe Pirmasens hat im Wohnquartier Ziegelhütte umfangreiche Modernisierungsmaßnahmen umgesetzt. Die Gebäude an der Ziegelhütte 4 bis 22 stammen aus dem Jahr 1961 und umfassen 78 Wohnungen mit rund 3200 Quadratmetern Wohnfläche. In den vergangenen Jahren wurden unter anderem Balkone, Türen, Fenster, Treppenhäuser und Dachböden saniert. Außerdem wurde die Wärmeversorgung im gesamten Quartier umgestellt. Dadurch sollen Energieeinsparungen von rund 50% möglich sein und dadurch auch deutlich niedrigere Heizkosten. Der Ruheforst in Kaiserslautern ist erneut erweitert worden. Im Juni kamen 4 neue, gut erreichbare Areale mit insgesamt 2,1 Hektar Fläche und 260 Beisetzungsstellen hinzu. Grund für die Erweiterung ist die große Nachfrage. Nach Angaben der Stadt finden inzwischen rund 25% der Bestattungen in Kaiserslautern im Ruheforst statt. Seit der Eröffnung im Jahr 2012 wurde die Fläche damit bereits zum 4. Mal erweitert. Insgesamt umfasst das eingesegnete Gebiet nun 11,1 Hektar. Die Kosten für die Erweiterung liegen bei rund 7.500 Euro. In Kaiserslautern ist die neue Lorito Beach Bar am Kasimirschloss eröffnet worden. Oberbürgermeisterin Beate Kimmel gab am Freitagnachmittag pünktlich zum Start der Sommerferien den offiziellen Startschuss. Das City Management hat den Bereich unter den Bäumen zum 750-jährigen Stadtjubiläum als sommerliche Aufenthaltsfläche hergerichtet. Sandfläche, Pflanzkübel und Sonnenliegen sollen für Strandgefühl mitten in der Stadt sorgen. Neben kühlen Getränken gibt es auch sportliche Angebote. Vor Ort sind ein Volleyballfeld und eine Boulebahn aufgebaut. Bälle und Kugeln können kostenfrei ausgeliehen werden. Geöffnet ist wetterabhängig täglich, freitags und samstags bis Mitternacht, an den übrigen Tagen bis 23 Uhr. In Kontwig hat ein Gasaustritt am Truppacher Hof am Samstag einen größeren Feuerwehreinsatz ausgelöst. Gegen 16 Uhr wurde die Freiwillige Feuerwehr der Verbandsgemeinde Zweibrücken-Land alarmiert. Nach Angaben der Feuerwehr war an einem privaten Gastank wegen der hohen Außentemperaturen Gas ausgetreten. Die Einsatzkräfte kühlten den Tank mit Wasser herunter und kontrollierten auch das Wohngebäude, insbesondere den Keller. Durch den massiven Wassereinsatz konnte der Gasaustritt außerhalb des Gebäudes gestoppt werden.
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4: Die gewünschte Abkühlung, die kommt heute endlich mal. Wir haben ja gestern schon Regenschauer gehabt. Wir haben heute Regen, vor allem am Morgen und am Mittag. Da freuen wir uns vor allem drüber. Das kommt nämlich mit guter Abkühlung in die Region rein. Und dementsprechend gibt es heute nur Temperaturen bis zu 25 Grad. Das freut uns natürlich mal. Endlich mal nicht so arg schwitzen. Klar, es ist ein bisschen schwüler als noch die vergangenen paar Tage. Aber trotzdem, es ist ein Wetter, das sich besser aushalten lässt.
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4: Einen wunderschönen guten Morgen, liebe Autofahrer. Vorsicht, es gab einen Unfall auf der A6 in Fahrtrichtung Mannheim bei der Abfahrt Kaiserslautern West. Also zwischen West und Zentrum stockt der Verkehr momentan. Dementsprechend braucht ihr dort ein gutes Stückchen länger. An der Breitenau steht der momentan auch wieder etwas mehr an. Wegen der Baustelle dauert es dort in beide Fahrtrichtungen 5 bis 10 Minuten länger. Aber ansonsten kommt er gut vorwärts.
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4: Aktuell keine Blitzer. Falls ihr welche unterwegs entdeckt, uns melden. Wir melden es an alle weiter. Die Nummer zu uns im Studio ist die 0631 75 00 4x die 7.
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1: Am Flughafen reicht manchmal eine Person ohne Ticket und plötzlich steht der ganze Betrieb kurz still. So passiert ein paar Tagen am Flughafen Stuttgart. Dort war ein 24-jähriger Mann im Sicherheitsbereich unterwegs, obwohl er gar keine Bordkarte hatte. Also genau in dem Bereich, in dem man normalerweise erst nach dem Ticketcheck und der Kontrolle reinkommt. Mitarbeiter des Flughafens wurden auf den Mann aufmerksam. Er hatte offenbar gar nicht vor zu verreisen, konnte keine Bordkarte zeigen und wurde erstmal aus dem Bereich gebracht. Für die Bundespolizei war dann aber die wichtigste Frage, wie ist der Mann überhaupt reingekommen und war er vorher richtig kontrolliert worden? Solange das nicht klar war, wurde der Sicherheitsbereich geräumt. Der Flugbetrieb wurde kurzzeitig gestoppt. Später zeigten Videoaufnahmen, der Mann war ohne gültige Bordkarte durch die Bordkartenkontrolle gekommen. Die eigentliche Sicherheitskontrolle hatte er aber, so wie es sein soll, durchlaufen. Eine Gefahr für die Luftsicherheit bestand laut Bundespolizei nicht. Trotzdem mussten alle betroffenen Passagiere nochmal durch die Kontrolle. 8 Abflüge hatten Verspätung. Für viele Reisende war das also ein eher unfreiwilliger Extra-Stop vor dem Abflug. Und am Ende blieb die Frage, wie kommt jemand ohne Ticket so weit? Und genau das muss jetzt untersucht werden.
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0: Wir sind da. Schönen guten Morgen, hier ist eure Antenne. 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

0: Die aktuelle Temperatur, nachgemessen in Kaiserslautern, Pirmasens und in Zweibrücken, momentan 21 Grad.
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3: Ich bin Uli Reitinger. Nach Angaben des Deutschen Wetterdienstes ist der Juni 2026 einer der wärmsten seit Messbeginn gewesen. Er dürfte unter den Top 3 landen, heißt es. Die genaue Auswertung veröffentlicht der Wetterdienst am Mittag. Vorab verrät der DWD, der Juni war vergleichsweise niederschlagsarm und hatte viele Sonnenstunden. Die Hitzewelle hatte Deutschland am Wochenende Extremtemperaturen in Serie beschert. Im brandenburgischen Neiße-Münde wurde mit 41,7 Grad die bislang höchste Temperatur in Deutschland registriert. Kleidungsstücke des Online-Händlers Shein enthalten nach Untersuchungen der deutschen Umwelthilfe zum Teil zu viele Schadstoffe. Mehrere Produkte überschritten demnach EU-Grenzwerte. Shein hat eine Prüfung angekündigt.
4: Laut Umwelthilfe verstießen von 18 untersuchten Kleidungsstücken 7 gegen EU-Vorgaben. Das Bremer Umweltinstitut fand unter anderem hohe Konzentrationen sogenannter Ewigkeitschemikalien, die sich im Körper anreichern können, sowie bedenkliche Weichmacher. In einer Kinderjacke wurde ein Grenzwert um mehr als das 1000-fache überschritten. Bei Damenstiefeln lag ein Weichmacher um das fast 200-fache über dem zulässigen Wert. Thomas Bleskin, Nachrichtenredaktion.
3: Wie viel Geld bekommen Beamte, wenn sie im Ruhestand sind? Der Ökonom Peter Bofinger fordert Änderungen bei der Berechnung der Pensionen. Denn es gäbe die Tendenz von Beförderungen von Beamten kurz vor Ende ihrer Laufbahn, damit sie eine höhere Pension bekommen, sagte Bofinger der Neuen Osnabrücker Zeitung.
5: Die Höhe der Rente hängt davon ab, wie hoch das Einkommen im gesamten Berufsleben war. Bei Beamten richtet sich die Pension dagegen nur nach der Höhe der Bezüge in den letzten beiden Dienstjahren. Entsprechend stärker wirkt sich also eine späte Beförderung aus. Um diesen Effekt zu verkleinern, spricht sich Bofinger dafür aus, die Berechnungsgrundlage auf die bis zu 10 letzten Berufsjahre zu erweitern. Pensionen sind ein riesiger Kostenfaktor für Staat und Steuerzahler. 2024 waren es zum Beispiel unterm Strich fast 57 Milliarden Euro, Tendenz steigend. Aus Berlin, Jan-Henner Reitze.
3: Und noch zum Sport. Die deutsche Fußballnationalmannschaft kann sich im 16. Finale der WM gegen Paraguay heute keinen weiteren Patzer erlauben. Um 22.30 Uhr geht es für das Team von Bundestrainer Nagelsmann im Boston Stadium um den Einzug in die Runde der letzten 16. Am Abend hat Kanada vorgemacht, wie es geht. Der Co-Gastgeber setzte sich im 16. Finale mit 1:0 gegen Südafrika durch und trifft jetzt auf den Sieger des Spiels Niederlande, Marokko.
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6: Mit Thorsten Subert, schönen guten Morgen. In Kontwig hat ein Gasaustritt an einem privaten Gastank am Wochenende einen größeren Feuerwehreinsatz ausgelöst. Außerdem in den Regionalnachrichten um halb. In Kaiserslautern werden ab heute mehrere Straßen im Stadtgebiet saniert. Und der Ruheforst in Kaiserslautern ist wegen der großen Nachfrage erneut erweitert worden. Ausführliche Nachrichten aus der Region gibt's wieder um halb.
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0: Na endlich. Endlich gibt's mal ein bisschen Abkühlung. Wir freuen uns wirklich über Regen heute Morgen und auch noch teilweise am Mittag und am Nachmittag. Temperaturen gibt's heute bis zu 25 Grad. Klar fühlen die sich ein bisschen schwül an, aber nach der Hitzewelle am Wochenende, da freuen wir uns wirklich heute über Temperaturen, die doch ein gutes Stück unter der 30 Grad Marke liegen. Am Abend wird's dann nochmal ein bisschen sonniger und dann eben schön und angenehm.
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0: Blick auf die Straßen. Wunderschönen guten Morgen, liebe Autofahrer. Es stockt weiterhin auf der A6 zwischen der Abfahrt West und Zentrum. Da haben wir etwas dichteren Verkehr nach einem Unfall. B270 Richtung Kaiserslautern. Von Honecken kommend haben wir momentan auch etwas dichteren Verkehr kurz vor dem Kleeblatt. Dort braucht ihr knapp 5 bis 10 Minuten länger. Und wenn ihr auf der Berliner Straße in Kaiserslautern unterwegs seid, also runter die Brücke runterkommend, da steht ihr auch gut 6 Minuten länger an. Ansonsten gute Fahrt.
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0: Aktuell keine Blitzer. Falls ihr welche unterwegs entdeckt, einfach an uns schicken und an uns melden. 0631 75 00 4 mal die 7.
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0: 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Und ihr solltet unbedingt sonntags mit dabei sein, mit der ganzen Family. 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Wie? Das hört ihr gleich nach zwei Songs.
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0: Die aktuelle Temperatur nachgemessen in Kaiserslautern, Pirmasens und in Zweibrücken momentan 21 Grad.
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2: Mit Thorsten Subert, guten Morgen. In Kaiserslautern werden ab heute mehrere Straßen im Stadtgebiet saniert. Das Referat Tiefbau lässt in den kommenden Wochen sogenannte dünne Asphaltdeckschichten in Kaltbauweise aufbringen. Betroffen sind unter anderem die Straßen am Abendsberg, im Wiesental, die Altenwogstraße zwischen Mannheimer Straße und Hilgardring sowie Teile der Mannheimer Straße und der Merkurstraße. Während der Arbeiten kann es zeitweise zu Einschränkungen im fließenden Verkehr kommen. Die Bauhilfe Pirmasens hat im Wohnquartier Ziegelhütte umfangreiche Modernisierungsmaßnahmen umgesetzt. Die Gebäude an der Ziegelhütte 4 bis 22 stammen aus dem Jahr 1961 und umfassen 78 Wohnungen mit rund 3200 Quadratmetern Wohnfläche. In den vergangenen Jahren wurden unter anderem Balkone, Türen, Fenster, Treppenhäuser und Dachböden saniert. Außerdem wurde die Wärmeversorgung im gesamten Quartier umgestellt. Dadurch sollen Energieeinsparungen von rund 50% möglich sein und dadurch auch deutlich niedrigere Heizkosten. Der Ruheforst in Kaiserslautern ist erneut erweitert worden. Im Juni kamen 4 neue, gut erreichbare Areale mit insgesamt 2,1 Hektar Fläche und 260 Beisetzungsstellen hinzu. Grund für die Erweiterung ist die große Nachfrage. Nach Angaben der Stadt finden inzwischen rund 25% der Bestattungen in Kaiserslautern im Ruheforst statt. Seit der Eröffnung im Jahr 2012 wurde die Fläche damit bereits zum 4. Mal erweitert. Insgesamt umfasst das eingesegnete Gebiet nun 11,1 Hektar. Die Kosten für die Erweiterung liegen bei rund 7.500 Euro. In Kaiserslautern ist die neue Lorito Beach Bar am Kasimirschloss eröffnet worden. Oberbürgermeisterin Beate Kimmel gab am Freitagnachmittag pünktlich zum Start der Sommerferien den offiziellen Startschuss. Das City Management hat den Bereich unter den Bäumen zum 750-jährigen Stadtjubiläum als sommerliche Aufenthaltsfläche hergerichtet. Sandfläche, Pflanzkübel und Sonnenliegen sollen für Strandgefühl mitten in der Stadt sorgen. Neben kühlen Getränken gibt es auch sportliche Angebote. Vor Ort sind ein Volleyballfeld und eine Boulebahn aufgebaut. Bälle und Kugeln können kostenfrei ausgeliehen werden. Geöffnet ist wetterabhängig täglich, freitags und samstags bis Mitternacht, an den übrigen Tagen bis 23 Uhr. In Kontwig hat ein Gasaustritt am Trupperer Hof am Samstag einen größeren Feuerwehreinsatz ausgelöst. Gegen 16 Uhr wurde die Freiwillige Feuerwehr der Verbandsgemeinde Zweibrückenland alarmiert. Nach Angaben der Feuerwehr war an einem privaten Gastank wegen der hohen Außentemperaturen Gas ausgetreten. Die Einsatzkräfte kühlten den Tank mit Wasser herunter und kontrollierten auch das Wohngebäude, insbesondere den Keller. Durch den massiven Wassereinsatz konnte der Gasaustritt außerhalb des Gebäudes gestoppt werden.
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0: Die gewünschte Abkühlung, die kommt heute endlich mal. Wir haben ja gestern schon Regenschauer gehabt. Wir haben heute Regen, vor allem am Morgen und am Mittag. Da freuen wir uns vor allem drüber. Das kommt nämlich mit guter Abkühlung in die Region rein. Und dementsprechend gibt es heute nur Temperaturen bis zu 25 Grad. Das freut uns natürlich mal, endlich mal nicht so arg schwitzen. Klar, es ist ein bisschen schwüler als noch die vergangenen paar Tage. Aber trotzdem, es ist ein Wetter, das sich besser aushalten lässt.
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0: Blick auf die Straßen sieht momentan ganz gut aus. Keine Staus derzeit. Ihr kommt problemlos durch. Gute Fahrt.
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0: Aktuell keine Blitzer. Falls ihr welche unterwegs entdeckt, uns melden. Wir melden es an alle weiter. Die Nummer zu uns im Studio ist die 0631 75 00 4 mal die 7.
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2: Schönen guten Morgen, Marco. Sag mal, weißt du, was es heißt, was es bedeutet, dass wir jetzt heute hier stehen?
3: Dass Montag ist?
2: Auch, ja. Aber wir haben die Hitzewelle überstanden. Ach so. Also so mehr oder weniger. Ne? Warm ist es ja schon noch.
3: Also ich meine, viel länger hätten wir die knappen 40 Grad ja auch nicht ausgehalten.
2: Ja.
3: Aber die Woche können wir mal wieder so ein bisschen
2: durchatmen. Frische. Ja. Gute Luft.
3: Ja.
2: Ja. Und wir starten übrigens auch in die neue Woche, also nicht nur mit angenehmerem Wetter, sondern auch mit einer neuen Ausstellung im MPK.
3: Oha, die Ohren sind gespitzt. Was gibt's?
2: Also, die neue Ausstellung heißt Grenzspiele. Klingt jetzt erstmal ein bisschen rätselhaft, aber die Idee dahinter ist eigentlich richtig spannend.
3: Okay, der Name bringt mich so ein ganz kleines bisschen ins Grübeln. Aber erklär mal, was steckt dahinter?
2: Also, dahinter steckt der Künstler Michael Volkmar aus Kaiserslautern. Er nimmt Dinge, die wir alle so aus dem Alltag kennen, zum Beispiel Radkappe, ne? Alte Radkappe, Spiegel oder irgendwelche anderen Fundstücke und baut daraus riesige Kunstwerke, also Dinge, die normalerweise auf dem Schrott landen würden oder die man jetzt überhaupt nicht so mit Kunst in Verbindung bringt, die bekommen dann plötzlich eine völlig neue Bedeutung, neues Leben praktisch.
3: Ja. Radkappen als Kunst, das hört man jetzt auch nicht alle Tage.
2: Ja.
3: Macht es bestimmt aber auch spannender, ne?
2: Auf jeden Fall. Es hat halt so einen Effekt, ne? Wenn du davor stehst, erkennst du dann auf den zweiten Blick erst, woraus die Kunstwerke überhaupt bestehen. Aus alten Radkappen entstehen dann zum Beispiel große Muster, die fast aussehen wie so Kirchenfenster oder so bunte Rosetten
3: das
2: oder
3: ist
2: sowas.
3: Cool, ja. Das ist cool. Das kriegt dann das Ganze nochmal so einen anderen Blickwinkel.
2: Mhm.
3: Ja. Wenn ich mir das mal anschauen möchte,
2: schaust du einfach im MPK, also Museum Pfalzgalerie in Kaiserslautern vorbei. Ausstellung ist frisch gestartet und läuft jetzt noch bis zum 4. Oktober.
3: Perfekt. Mhm.
2: Also ihr Lieben, die neue Ausstellung Grenzspiele im MPK. Guckt es euch gerne mal an. Mehr Infos gibt es natürlich auch nochmal auf mpk.de.
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0: Schönen guten Morgen, die aktuelle Temperatur haben wir nachgemessen. Die beträgt derzeit 21 Grad, gemessen in Kaiserslautern, in Pirmasens und in Zweibrücken.
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3: Ich bin Uli Reitinger. Nach Angaben des Deutschen Wetterdienstes ist der Juni 2026 einer der wärmsten seit Messbeginn gewesen. Er dürfte unter den Top 3 landen, heißt es. Die genaue Auswertung veröffentlicht der Wetterdienst am Mittag. Vorab verrät der DWD, der Juni war vergleichsweise niederschlagsarm und hatte viele Sonnenstunden. Die Hitzewelle hatte Deutschland am Wochenende Extremtemperaturen in Serie beschert. Im brandenburgischen Neiße-Münde wurde mit 41,7 Grad die bislang höchste Temperatur in Deutschland registriert. Kleidungsstücke des Online-Händlers Shein enthalten nach Untersuchungen der deutschen Umwelthilfe zum Teil zu viele Schadstoffe. Mehrere Produkte überschritten demnach EU-Grenzwerte. Shein hat eine Prüfung angekündigt.
4: Laut Umwelthilfe verstießen von 18 untersuchten Kleidungsstücken 7 gegen EU-Vorgaben. Das Bremer Umweltinstitut fand unter anderem hohe Konzentrationen sogenannter Ewigkeitschemikalien, die sich im Körper anreichern können, sowie bedenkliche Weichmacher. In einer Kinderjacke wurde ein Grenzwert um mehr als das 1000-fache überschritten. Bei Damenstiefeln lag ein Weichmacher um das fast 200-fache über dem zulässigen Wert. Thomas Bleskin, Nachrichtenredaktion.
3: Wie viel Geld bekommen Beamte, wenn sie im Ruhestand sind? Der Ökonom Peter Bofinger fordert Änderungen bei der Berechnung der Pensionen. Denn es gäbe die Tendenz von Beförderungen von Beamten kurz vor Ende ihrer Laufbahn, damit sie eine höhere Pension bekommen, sagte Bofinger der Neuen Osnabrücker Zeitung.
5: Die Höhe der Rente hängt davon ab, wie hoch das Einkommen im gesamten Berufsleben war. Bei Beamten richtet sich die Pension dagegen nur nach der Höhe der Bezüge in den letzten beiden Dienstjahren. Entsprechend stärker wirkt sich also eine späte Beförderung aus. Um diesen Effekt zu verkleinern, spricht sich Bofinger dafür aus, die Berechnungsgrundlage auf die bis zu 10 letzten Berufsjahre zu erweitern. Pensionen sind ein riesiger Kostenfaktor für Staat und Steuerzahler. 2024 waren es zum Beispiel unterm Strich fast 57 Milliarden Euro, Tendenz steigend. Aus Berlin, Jan-Henner Reitzer.
3: Und noch zum Sport. Die deutsche Fußballnationalmannschaft kann sich im 16. Finale der WM gegen Paraguay heute keinen weiteren Patzer erlauben. Um 22.30 Uhr geht es für das Team von Bundestrainer Nagelsmann im Boston Stadium um den Einzug in die Runde der letzten 16. Am Abend hat Kanada vorgemacht, wie es geht. Der Co-Gastgeber setzte sich im 16. Finale mit 1:0 gegen Südafrika durch und trifft jetzt auf den Sieger des Spiels Niederlande, Marokko.
2: Und jetzt noch mehr Informationen aus unserer Region.
6: Mit Thorsten Subert. Schönen guten Morgen. In Kontwig hat ein Gasaustritt an einem privaten Gastank am Wochenende einen größeren Feuerwehreinsatz ausgelöst. Außerdem in den Regionalnachrichten um halb. In Kaiserslautern werden ab heute mehrere Straßen im Stadtgebiet saniert. Und der Ruheforst in Kaiserslautern ist wegen der großen Nachfrage erneut erweitert worden. Ausführliche Nachrichten aus der Region gibt's wieder um halb.
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0: Ja, nicht nur die Bäume und die Pflanzenwelt freut sich heute über etwas Regen von oben. Auch wir freuen uns, da es mit einer gehörigen Portion Abkühlung in die Region reinkommt. Temperaturen heute maximal 25 Grad. Herrlich. Das ist wirklich schön. Zwar ein bisschen schwül, aber trotz alledem, es ist alles in allem ein guter Tag heute nach dieser Hitzewelle am Wochenende. Endlich mal wieder so ein bisschen Abkühlung. Das freut uns natürlich umso mehr.
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0: Auf den Straßen ist momentan alles gut. Keine großen Probleme, keine großen Staus. Wir wünschen euch eine gute und sichere Fahrt.
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0: Aktuell keine Blitzer. Falls ihr welche unterwegs entdeckt, einfach an uns schicken und an uns melden. 0631 75 00 4x die 7.
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0: Kurz nach neun, schön, dass ihr mit dabei seid und dranbleiben solltet ihr unbedingt, denn gleich gibt's was zu gewinnen für alle Gaming-Fans. Das neue Final Fantasy haben wir für euch. Mehr dazu nach zwei Songs.
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2: Mehr als 125 Spitzenbewertungen weltweit und 40 Game of the Year Awards. Final Fantasy VII Rebirth ist der Nachfolger des gefeierten Final Fantasy VII Remake und eins der erfolgreichsten und besten Videospiele der vergangenen Jahre. Endlich gibt's das Spiel des Jahres 2024 nun auch für Nintendo Switch 2 und die Xbox. Und nicht nur das, diese Version wird auch die beliebte Game Boost Funktion enthalten, mit vielen Funktionen, die das Gameplay erleichtern und den Spielern die Möglichkeit geben, sich auf die Story zu konzentrieren. Unser Kollege Matthias Pillasch gibt uns jetzt aber nochmal ein Update, worum es im ikonischen Rollenspielkracher Final Fantasy VII Rebirth aus dem Hause Square Enix geht.
3: Die Reise ins Ungewisse geht weiter. Nachdem Cloud und seine Freunde aus der dystopischen Stadt Midgar geflohen sind, begeben sie sich auf ein Abenteuer rund um den Planeten.
4: Der Planet lebt ja wirklich. Und er wirkt noch stärker als wir alle zusammen.
5: Das sieht nur so aus. Darum merkt niemand, dass das Ende schon nah ist.
3: Denn der gefürchtete Antagonist Sephiroth ist mit einer außerirdischen Macht im Bunde.
6: Sephiroth will den Planeten zusammen mit Genova zurückfordern und sich dann zum Herrscher über alles machen.
3: Auf der Suche nach Sephiroth gilt es für die Helden, eine wunderschöne und riesige Welt zu erkunden und ihre Geheimnisse zu entdecken.
7: Der Planet kämpft mit aller Kraft. Mit Leib und Seele ringt er auch jetzt um sein Leben.
6: Verschwindet das Leben auf dem Planeten, verschwindet auch der Planet.
4: Wir bestimmen unser Schicksal.
3: Cloud und seine Freunde bewegen sich mit einzigartigen Fortbewegungsmitteln wie den serientypischen Chocobos durch die weitläufige Welt. Zudem gibt es ein weiterentwickeltes Kampfsystem und spannende neue Charaktere, mit deren Hilfe sich mächtige teambasierte Kombos entfesseln lassen. Verschiedene Kampfstile und Schwierigkeitsgrade stehen zur Auswahl. Direkt und actionreich oder taktisch mit einem Fokus auf Entscheidungen.
5: Lass dich nicht täuschen. Ich allein bin deine absolute Wahrheit.
8: Sephiroth!
3: Neue Hintergrundgeschichten geben noch mehr Einblick in die beliebten Charaktere und ihre Beweggründe. Aber was ist real und was nicht? Jenseits der Mauern von Midgar ist für Cloud und seine Begleiter jeder Schritt neu, geheimnisvoll und gefährlich.
5: Sie ist nah. Die Verschmelzung der Welten. Die Reunion. Beeil dich, Cloud.
2: Final Fantasy VII Rebirth, einer der Rollenspielhits des Jahres 2024, gibt's auch endlich für die Nintendo Switch 2 und die Xbox. Oder ihr habt jetzt die Chance, euch das Game nach Hause zu holen. Wir verlosen nämlich einmal eine Version für die Switch 2 und eine Version für die Xbox. Dafür müsst ihr euch einfach nur registrieren unter der 0631 75 00 und 4x der 7.
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gefühlvoll, dynamisch, fantasievoll. 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

0: Schönen guten Morgen. Die aktuelle Temperatur haben wir nachgemessen. Die beträgt derzeit 21 Grad, gemessen in Kaiserslautern, in Pirmasens und in Zweibrücken.
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2: Mit Thorsten Subert. Guten Morgen. In Kaiserslautern werden ab heute mehrere Straßen im Stadtgebiet saniert. Das Referat Tiefbau lässt in den kommenden Wochen sogenannte dünne Asphaltdeckschichten in Kaltbauweise aufbringen. Betroffen sind unter anderem die Straßen am Abendsberg, im Wiesental, die Altenwogstraße zwischen Mannheimer Straße und Hilgardring sowie Teile der Mannheimer Straße und der Merkurstraße. Während der Arbeiten kann es zeitweise zu Einschränkungen im fließenden Verkehr kommen. Die Bauhilfe Pirmasens hat im Wohnquartier Ziegelhütte umfangreiche Modernisierungsmaßnahmen umgesetzt. Die Gebäude an der Ziegelhütte 4 bis 22 stammen aus dem Jahr 1961 und umfassen 78 Wohnungen mit rund 3200 Quadratmetern Wohnfläche. In den vergangenen Jahren wurden unter anderem Balkone, Türen, Fenster, Treppenhäuser und Dachböden saniert. Außerdem wurde die Wärmeversorgung im gesamten Quartier umgestellt. Dadurch sollen Energieeinsparungen von rund 50% möglich sein und dadurch auch deutlich niedrigere Heizkosten. Der Ruheforst in Kaiserslautern ist erneut erweitert worden. Im Juni kamen 4 neue, gut erreichbare Areale mit insgesamt 2,1 Hektar Fläche und 260 Beisetzungsstellen hinzu. Grund für die Erweiterung ist die große Nachfrage. Nach Angaben der Stadt finden inzwischen rund 25% der Bestattungen in Kaiserslautern im Ruheforst statt. Seit der Eröffnung im Jahr 2012 wurde die Fläche damit bereits zum 4. Mal erweitert. Insgesamt umfasst das eingesegnete Gebiet nun 11,1 Hektar. Die Kosten für die Erweiterung liegen bei rund 7.500 Euro. In Kaiserslautern ist die neue Lorito Beach Bar am Kasimirschloss eröffnet worden. Oberbürgermeisterin Beate Kimmel gab am Freitagnachmittag pünktlich zum Start der Sommerferien den offiziellen Startschuss. Das City Management hat den Bereich unter den Bäumen zum 750-jährigen Stadtjubiläum als sommerliche Aufenthaltsfläche hergerichtet. Sandfläche, Pflanzkübel und Sonnenliegen sollen für Strandgefühl mitten in der Stadt sorgen. Neben kühlen Getränken gibt es auch sportliche Angebote. Vor Ort sind ein Volleyballfeld und eine Boulebahn aufgebaut. Bälle und Kugeln können kostenfrei ausgeliehen werden. Geöffnet ist wetterabhängig täglich, freitags und samstags bis Mitternacht, an den übrigen Tagen bis 23 Uhr. In Kontwig hat ein Gasaustritt am Truppacher Hof am Samstag einen größeren Feuerwehreinsatz ausgelöst. Gegen 16 Uhr wurde die Freiwillige Feuerwehr der Verbandsgemeinde Zweibrückenland alarmiert. Nach Angaben der Feuerwehr war an einem privaten Gastank wegen der hohen Außentemperaturen Gas ausgetreten. Die Einsatzkräfte kühlten den Tank mit Wasser herunter und kontrollierten auch das Wohngebäude, insbesondere den Keller. Durch den massiven Wassereinsatz konnte der Gasaustritt außerhalb des Gebäudes gestoppt werden.
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0: Die gewünschte Abkühlung, die kommt heute endlich mal. Wir haben ja gestern schon Regenschauer gehabt. Wir haben heute Regen, vor allem am Morgen und am Mittag. Da freuen wir uns vor allem drüber. Das kommt nämlich mit guter Abkühlung in die Region rein. Und dementsprechend gibt es heute nur Temperaturen bis zu 25 Grad. Das freut uns natürlich mal. Endlich mal nicht so arg schwitzen. Klar, es ist ein bisschen schwüler als noch die vergangenen paar Tage. Aber trotzdem, es ist ein Wetter, das sich besser aushalten lässt.
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0: Blick auf die Straßen sieht momentan ganz gut aus. Keine Staus derzeit. Ihr kommt problemlos durch. Gute Fahrt.
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0: Aktuell keine Blitzer. Falls ihr welche unterwegs entdeckt, uns melden. Wir melden es an alle weiter. Die Nummer zu uns im Studio ist die 0631 75 00 4 mal die 7.
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2: Morgen gibt's in Kaiserslautern wieder Bewegung an der frischen Luft. Im Volkspark läuft Bewegung im Park für Seniorinnen und Senioren ab 60. Die Einheiten dauern rund 45 Minuten und es ist ein unkompliziertes Angebot für alle, die gemeinsam etwas für die Fitness, für die Beweglichkeit und fürs Wohlbefinden tun möchten. Los geht's um 10.30 Uhr am Musikpavillon im Volkspark. Die Teilnahme ist kostenlos, also einfach vorbeikommen und mitmachen. Live-Musik im Grünen gibt es am Mittwochabend in Pirmasens. Im Biergarten im Strecktalpark spielt der Musiker Jonas Vogel von 18.30 Uhr bis 21.30 Uhr, also perfekt für einen entspannten Sommerabend mit kühlen Getränken, etwas zu essen und guter Stimmung im Park. Eintritt ist frei. Die Infos zu den Veranstaltungen findet ihr auch auf der Website des Biergartens im Strecktalpark. Im Pfalztheater Kaiserslautern läuft morgen zum letzten Mal eine der bekanntesten Gruselgeschichten, Frankenstein. Die bekannte Geschichte von Mary Shelley wird dort nicht nur gespielt, sondern eben auch getanzt. Es geht um Viktor Frankenstein, der ein künstliches Wesen erschafft und dann selbst vor ihm Angst bekommt. Dabei sucht diese Kreatur eigentlich nur Nähe, Verständnis und einen Platz in der Welt. Die letzte Vorstellung beginnt morgen um 19.30 Uhr im Großen Haus des Pfalztheaters. Die Tickets gibt's auf der Website ab 17 Euro. Habt ihr noch was für die Veranstaltungstipps, dann schickt uns doch gerne alle Infos an die 0631 75 00 und 4x die 7.
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0: kurzer Temperaturcheck bei uns in der Region. In Walhalben messen wir 23 Grad. Wir haben 22 Grad bei euch auf der Husterhöhe und 23 Grad in Enkenbach.
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3: Ich bin Uli Reitinger. Nach dem rekordverdächtig heißen Wochenende ist Abkühlung in Sicht, allerdings begleitet von teils schweren Unwettern. Vor allem im Süden und Osten Deutschlands drohen Hagel und heftiger Starkregen. Gestern Nachmittag wurde ein neuer Temperaturrekord gemessen. In Neiße-Münde im brandenburgischen Landkreis Oder-Spree war es 41,7 Grad heiß. Es war der dritte Rekord binnen weniger Tage. Für die schwarz-rote Koalition beginnt eine entscheidende Woche. Im Koalitionsausschuss wollen Union und SPD am Mittwoch mehrere Reformvorhaben auf den Weg bringen. Im Mittelpunkt stehen Rente, Gesundheit, Pflege und Steuerentlastungen.
4: Vor den Beratungen haben sich die Parteivorsitzenden gestern noch einmal im Kanzleramt abgestimmt. Kanzler Merz zeigte sich zuversichtlich, dass bei den Reformen Entscheidungen gelingen. Neben Änderungen bei Rente sowie Kranken- und Pflegeversicherung soll auch eine Entlastung kleiner und mittlerer Einkommen auf den Weg gebracht werden. Parallel steht der Haushalt für 2027 an. Um Finanzierungslücken zu schließen, plant die Bundesregierung unter anderem höhere Steuern auf Spirituosen und weitere alkoholische Getränke. Thomas Bleskin, Nachrichtenredaktion.
3: Greenpeace wirft der Bundesregierung eine Zunahme umweltschädlicher Subventionen vor. Die Regierung habe in diesem Jahr zusätzliche umweltschädliche Subventionen und Anreize in einem Gesamtwert von 11 Milliarden Euro eingeführt, kritisiert Greenpeace. Die Umweltschützer berufen sich auf eine Berechnung des Forums Ökologisch-Soziale Marktwirtschaft. Zu den Subventionen, die Greenpeace kritisiert, gehören der Ende Juni auslaufende Tankrabatt, eine erhöhte Pendlerpauschale, die Senkung der Ticketsteuer im Luftverkehr und der verbilligte Agrardiesel. Damit noch zum Sport. Die deutsche Fußballnationalmannschaft trifft am Abend im WM-16-Finale auf Paraguay. Nach der Niederlage im letzten Spiel gegen Ecuador machen sich viele Fans doch große Sorgen, ob das heute gut gehen kann. Bundestrainer Nagelsmann wird wohl einige personelle Änderungen vornehmen.
5: Es gibt taktische Überlegungen, ein bisschen was zu verändern. Ich werde jetzt nichts verraten. Wir freuen uns, wenn alle Fans uns unterstützen. Wir freuen uns auch, wenn die Experten, die Kritiker nach dem Spiel sagen, es war gut. Aber in aller Linie geht es darum, dass wir uns so präparieren, in der Lage sind, ein gutes Spiel zu machen.
3: Anstoß des Deutschlandspiels ist erst um 22.30 Uhr. Gestern Abend wurde das 16-Finale eröffnet. Kanada besiegte Südafrika mit 1:0. Im Achtelfinale trifft der Co-Gastgeber der WM auf den Sieger der Partie Niederlande gegen Marokko.
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6: Mit Thorsten Subert. Schönen guten Tag. In Kontwig hat ein Gasaustritt an einem privaten Gastank am Wochenende einen größeren Feuerwehreinsatz ausgelöst. Außerdem in den Regionalnachrichten um halb. In Kaiserslautern werden ab heute mehrere Straßen im Stadtgebiet saniert. Und der Ruheforst in Kaiserslautern ist wegen der großen Nachfrage erneut erweitert worden. Ausführliche Nachrichten aus der Region gibt's wieder um halb.
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7: Endlich haben wir mal wieder eine Woche mit humanen Temperaturen. Heute sind allerdings noch einige graue Wolken bzw. auch Regenwolken mit dabei. Heißt also, den ganzen Tag über kann es auch hier und da mal zu einem kleinen Schauer kommen. Das Ganze aber bei maximal 27 Grad. Die nächsten Tage, die werden dann ziemlich angenehm sommerlich. Morgen wieder bis zu 31 Grad bei einem Mix aus Sonne und Wolken. Auch am Mittwoch sieht es soweit ganz angenehm aus beim Mix aus Sonne und Wolken und maximal 26 Grad.
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7: Kurzer Blick auf die Straßen. Aktuell kommt ihr da soweit gut durch. Ich wünsche euch eine gute und vor allem sichere Fahrt.
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7: Es wird geblitzt auf der A8 Pirmasens in Fahrtrichtung Zweibrücken in Höhe der Abfahrt Zweibrücken Mitte in der 80er-Zone. Auf der A6 wird geknipst, wenn ihr von Saarbrücken Richtung Kaiserslautern unterwegs seid, zwischen den Abfahrten Landstuhl und dem Einsiedlerhof in der 130er-Zone. Und wir haben noch zwei Blitzer in Kaiserslautern, einmal auf der B270 Hohenecken in Fahrtrichtung Stadt Einwärts, kurz vorm Kreuz zur Pariser Straße in der 50er-Zone. Und bei euch in der Danzinger Straße wird auch noch geblitzt in der 30er-Zone. Falls ihr unterwegs noch etwas entdeckt, dann meldet uns das einfach über die 0631 75 00 4 mal die 7.
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7: Einen wunderschönen Montagmittag euch. Ihr hört die Antenne mit den besten Hits aller Zeiten und endlich auch wieder angenehmen Temperaturen. Ja, die letzten Tage, die waren wirklich richtig extrem. Aber ich hoffe, wir haben es alle gut durch die heißen Tage geschafft. Jetzt heißt es erstmal gut durchatmen und mit frischer Energie in die neue Woche reinstarten. Und wir helfen euch natürlich musikalisch, das auf jeden Fall gut hinzukriegen. Wir starten rein mit Ace of Base, Beautiful Life hier bei der Antenne. Schönen Montag.
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0: Ja, wir haben heute noch einen richtigen Helden des Alltags für euch zu verkünden, und zwar der liebe Werner. Die Lina hat uns eine Nachricht geschickt. Sie hat am Samstag im Gewerbegebiet in Kaiserslautern ihren Geldbeutel verloren, mit allem drin. Und der wurde dann zum Glück von Werner gefunden. Er hat sie kontaktiert und dann trotz der Hitze noch rund eine halbe Stunde auf sie gewartet, bis sie ihn dann abholen konnte. Ja, am Ende hat Lina also ihren Geldbeutel wieder komplett zurückbekommen. Und genau deshalb sagt sie, so viel Ehrlichkeit und Hilfsbereitschaft, das ist heutzutage nicht mehr selbstverständlich. Also lieber Werner, falls du gerade zuhörst, ein riesengroßes Dankeschön von Lina und auch unser Respekt dafür, dass du hier gut gehandelt hast. Danke für diese starke Aktion. Du bist heute wirklich unser Held des Alltags.
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0: Ja, die letzten Tage, die waren echt heftig hier bei uns in der Region. Temperaturen von um die 40 Grad haben uns jetzt ein paar Tage lang beschäftigt. Und es lässt sich natürlich kaum im Haus oder in der Wohnung aushalten, weil auch da steigt natürlich schnell die Temperatur an auf über 30 Grad. Es gibt allerdings ein paar Tipps, wie wir es trotzdem schaffen, unsere Wohnung relativ kühl zu halten. Und welche Tipps das sind, das klären wir gleich in unserem Alltagscheck in ein paar Minuten. Natürlich hier auf der Antenne.
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1: Mit Thorsten Subert, guten Morgen. Mit Thorsten Subert, guten Tag. In Kaiserslautern werden ab heute mehrere Straßen im Stadtgebiet saniert. Das Referat Tiefbau lässt in den kommenden Wochen sogenannte dünne Asphaltdeckschichten in Kaltbauweise aufbringen. Betroffen sind unter anderem die Straßen am Abendsberg, im Wiesental, die Altenwogstraße zwischen Mannheimer Straße und Hilgardring sowie Teile der Mannheimer Straße und der Merkurstraße. Während der Arbeiten kann es zeitweise zu Einschränkungen im fließenden Verkehr kommen. Die Bauhilfe Pirmasens hat im Wohnquartier Ziegelhütte umfangreiche Modernisierungsmaßnahmen umgesetzt. Die Gebäude an der Ziegelhütte 4 bis 22 stammen aus dem Jahr 1961 und umfassen 78 Wohnungen mit rund 3200 Quadratmetern Wohnfläche. In den vergangenen Jahren wurden unter anderem Balkone, Türen, Fenster, Treppenhäuser und Dachböden saniert. Außerdem wurde die Wärmeversorgung im gesamten Quartier umgestellt. Dadurch sollen Energieeinsparungen von rund 50% möglich sein und dadurch auch deutlich niedrigere Heizkosten. Der Ruheforst in Kaiserslautern ist erneut erweitert worden. Im Juni kamen 4 neue, gut erreichbare Areale mit insgesamt 2,1 Hektar Fläche und 260 Beisetzungsstellen hinzu. Grund für die Erweiterung ist die große Nachfrage. Nach Angaben der Stadt finden inzwischen rund 25% der Bestattungen in Kaiserslautern im Ruheforst statt. Seit der Eröffnung im Jahr 2012 wurde die Fläche damit bereits zum 4. Mal erweitert. Insgesamt umfasst das eingesegnete Gebiet nun 11,1 Hektar. Die Kosten für die Erweiterung liegen bei rund 7.500 Euro. In Kaiserslautern ist die neue Lorito Beach Bar am Kasimirschloss eröffnet worden. Oberbürgermeisterin Beate Kimmel gab am Freitagnachmittag pünktlich zum Start der Sommerferien den offiziellen Startschuss. Das City Management hat den Bereich unter den Bäumen zum 750-jährigen Stadtjubiläum als sommerliche Aufenthaltsfläche hergerichtet. Sandfläche, Pflanzkübel und Sonnenliegen sollen für Strandgefühl mitten in der Stadt sorgen. Neben kühlen Getränken gibt es auch sportliche Angebote. Vor Ort sind ein Volleyballfeld und eine Boulebahn aufgebaut. Bälle und Kugeln können kostenfrei ausgeliehen werden. Geöffnet ist wetterabhängig täglich, freitags und samstags bis Mitternacht, an den übrigen Tagen bis 23 Uhr. In Kontwig hat ein Gasaustritt am Truppacher Hof am Samstag einen größeren Feuerwehreinsatz ausgelöst. Gegen 16 Uhr wurde die Freiwillige Feuerwehr der Verbandsgemeinde Zweibrückenland alarmiert. Nach Angaben der Feuerwehr war an einem privaten Gastank wegen der hohen Außentemperaturen Gas ausgetreten. Die Einsatzkräfte kühlten den Tank mit Wasser herunter und kontrollierten auch das Wohngebäude, insbesondere den Keller. Durch den massiven Wassereinsatz konnte der Gasaustritt außerhalb des Gebäudes gestoppt werden.
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2: Das Wetter ist heute ziemlich wechselhaft hier in der Region. Ein Mix aus Sonne, Wolken und Regen haben wir heute den ganzen Tag über am Start. Das Ganze bei angenehmen 27 Grad maximal. Zum Abend hin lockert es dann auch ein bisschen auf. Da bekommen wir auch wieder ein paar trockenere Phasen. Auch die nächsten Tage bleiben weiterhin soweit angenehm. Morgen geht es wieder rauf auf bis zu 31 Grad bei einem Mix aus Sonne und Wolken. Am Mittwoch dann wieder etwas kühler bei maximal 26 Grad.
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2: Kurzer Verkehrscheck in der Westpfalz. Aktuell alles im grünen Bereich. Ich wünsche euch eine gute und sichere Fahrt.
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2: Es wird geblitzt auf der A8 Pirmasens in Fahrtrichtung Zweibrücken, an der Abfahrt Zweibrücken Mitte in der 80er-Zone. Auf der A6 wird eure Geschwindigkeit kontrolliert, wenn ihr von Saarbrücken Richtung Kaiserslautern unterwegs seid, zwischen den Abfahrten Landstuhl und dem Einsiedlerhof in der 130er-Zone. Und die letzten beiden Blitzer haben wir in Kaiserslautern, einmal auf der B270 Hohenecken in Fahrtrichtung Kaiserslautern, kurz vorm Kreuz zur Pariser Straße in der 50er-Zone und noch einmal in der Danzinger Straße in der 30er-Zone. Fußgängerzone. Falls ihr unterwegs noch etwas gesehen habt, Blitzerstausperrungen oder ähnliches, dann einfach Telefon schnappen und bei uns durchklingeln unter der 0631 75 00 4x7 oder auch gerne eine WhatsApp-Nachricht schreiben.
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0: Phil Collins mit Dance into the Light am Montagmittag hier bei der Antenne. Ja, draußen knapp 40 Grad und drinnen wird es oft kaum besser. Viele lüften den ganzen Tag oder lassen den Ventilator dauerhaft laufen. Aber bringt das überhaupt etwas? Im Alltagscheck schauen wir jetzt mal, wie die Wohnung auch an heißen Tagen möglichst kühl bleibt.
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0: Was machen viele Menschen im Sommer falsch?
2: Der häufigste Fehler ist, tagsüber zu lüften, wenn die Außenluft wärmer ist als die Raumluft. Dadurch holt man sich zusätzliche Wärme ins Haus. Sinnvoll ist Stoßlüften in den frühen Morgenstunden oder spätabends. Tagsüber bleiben Fenster möglichst geschlossen und werden von außen beschattet, etwa mit Rollläden, Jalousien oder hellen Außenmarkisen. Außenliegender Sonnenschutz hält deutlich mehr Wärme ab als Vorhänge im Zimmer.
0: Und was helfen Ventilator oder Klimagerät?
2: Ein Ventilator kühlt nicht die Luft, sondern den Menschen. Er sorgt dafür, dass Schweiß besser verdunstet und wir die Hitze angenehmer empfinden. Mobile Klimageräte können Räume tatsächlich herunterkühlen. Wichtig ist aber, dass der Abluftschlauch gut nach draußen geführt wird und das Fenster möglichst dicht verschlossen ist. Sonst strömt ständig warme Luft nach und das Gerät arbeitet deutlich schlechter.
0: Vielen Dank. Morgen schauen wir dann aufs Auto, denn viele starten bald in den Urlaub und schon ein kurzer Fahrzeugcheck kann unterwegs viel Ärger ersparen.
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0: Back mit First Time am Montagmittag bei der Antenne mit den besten Hits aller Zeiten. Ja, und jetzt hier in Kaiserslautern, da gibt's ein richtig cooles Angebot. Für alle, die auf jeden Fall Bock haben auf ein bisschen Urlaubs- und Strandfeeling. Die Beachbar hat am Kasimir-Schloss vergangenen Freitag eröffnet. Und was euch dort alles erwartet, das erklären wir gleich mal in ein paar Minütchen hier bei der Antenne. Also bleibt bei uns.
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0: Kurzer Temperaturcheck. In Höhe Einöd messen wir 24 Grad. Wir haben auch in Frankelbach und bei euch in Linden 24 Grad.
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3: Ich bin Uli Reitinger. Deutschland hat ein sehr heißes Wochenende erlebt. Noch nie war es hierzulande so heiß. Den neuen Temperaturrekord hält Neiße-Münde im Osten Brandenburgs. Dort wurden laut Deutschem Wetterdienst gestern Nachmittag 41,7 Grad gemessen.
4: Auf das Hitzewochenende folgen jetzt zwar vielerorts Gewitter und zumindest etwas Abkühlung, aber Hitzewellen, Dürrephasen, Waldbrände und schwere Unwetter mit Starkregen und Überschwemmungen könnten durch die Folgen des Klimawandels zunehmen, sagen Experten. Deutschland hat sich im Vergleich zur vorindustriellen Zeit bereits um 2,5 Grad erwärmt. Das ist mehr als der weltweite Durchschnitt. Laut Weltgesundheitsorganisation steigt auch die Zahl der Todesfälle, die im Zusammenhang mit den hohen Temperaturen stehen, deutlich an. Diana Kramer, Nachrichtenredaktion.
3: Kleidungsstücke des Online-Händlers Shein enthalten nach Untersuchungen der deutschen Umwelthilfe zum Teil zu viele Schadstoffe. Mehrere Produkte überschritten demnach EU-Grenzwerte. Shein hat eine Prüfung angekündigt.
5: Laut Umwelthilfe verstießen von 18 untersuchten Kleidungsstücken 7 gegen EU-Vorgaben. Das Bremer Umweltinstitut fand unter anderem hohe Konzentrationen sogenannter Ewigkeitschemikalien, die sich im Körper anreichern können, sowie bedenkliche Weichmacher. In einer Kinderjacke wurde ein Grenzwert um mehr als das 1000-fache überschritten. Bei Damenstiefeln lag ein Weichmacher um das fast 200-fache über dem zulässigen Wert. Das Unternehmen erklärte, die betroffenen Produkte würden bis zum Abschluss einer Untersuchung weltweit aus dem Angebot genommen. Thomas Bleskin, Nachrichtenredaktion.
3: Deutschlands Obstbauern stehen voraussichtlich vor einer der besten Kirschernten seit Jahren. Nach einer Schätzung des Statistischen Bundesamts dürfte die Erntemenge für Süß- und Sauerkirschen dieses Jahr bei rund 51.100 Tonnen liegen. Damit werde die Kirschenernte wohl um 8,5% höher ausfallen als im Vorjahr und 13,5% über dem 10-jährigen Durchschnitt. Und noch zum Sport. Die XXL-Fußball-WM in den USA, Kanada und Mexiko hat der FIFA einige Rekordzahlen beschert. Die 72 Spiele in der Vorrunde etwa wurden von gut 4,6 Millionen Zuschauern besucht. Damit knackte das Turnier schon jetzt den bisherigen Zuschauerrekord der WM 1994 in den USA mit rund 3,6 Millionen Zuschauern. Im Schnitt kamen pro Spiel damals aber mehr Fans in die Stadien. Die in der ersten Turnierphase erzielten 215 Tore markierten nach FIFA-Angaben einen weiteren Rekord.
2: Und jetzt noch mehr Informationen aus unserer Region.
6: Mit Thorsten Subert. Schönen guten Tag. In Kontwig hat ein Gasaustritt an einem privaten Gastank am Wochenende einen größeren Feuerwehreinsatz ausgelöst. Außerdem in den Regionalnachrichten um halb. In Kaiserslautern werden ab heute mehrere Straßen im Stadtgebiet saniert. Und der Ruheforst in Kaiserslautern ist wegen der großen Nachfrage erneut erweitert worden. Ausführliche Nachrichten aus der Region gibt's wieder um halb.
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7: Ja, wettertechnisch sieht's auf jeden Fall deutlich angenehmer aus als in den vergangenen Tagen. Heute maximal 27 Grad bei uns in der Region. Das Ganze bei einem Mix aus Sonne, Wolken und Regen. Zum Abend hin klart's dann aber auch wieder ein bisschen auf und es wird wieder etwas trockener. Gleiches gilt auch für die kommenden Tage. Ein Mix aus Sonne und Wolken haben wir da am Start. Das Ganze bei Temperaturen von morgen maximal 31 Grad. Am Mittwoch dann nochmal etwas kühler bei maximal 26 Grad.
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7: Kurzer Blick auf die Straßen. Aktuell kommt ihr da soweit gut durch. Ich wünsche euch eine gute und vor allem sichere Fahrt.
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7: Es wird geblitzt auf der A8 Pirmasens in Fahrtrichtung Zweibrücken in Höhe der Abfahrt Zweibrücken Mitte in der 80er-Zone. Auf der A6 wird geknipst, wenn ihr von Saarbrücken Richtung Kaiserslautern unterwegs seid, zwischen den Abfahrten Landstuhl und dem Einsiedlerhof in der 130er-Zone. Und wir haben noch zwei Blitzer in Kaiserslautern, einmal auf der B270 Hohenecken in Fahrtrichtung Stadt Einwärts, kurz vorm Kreuz zur Pariser Straße in der 50er-Zone. Und bei euch in der Danzinger Straße wird auch noch geblitzt in der 30er-Zone. Falls ihr unterwegs noch etwas entdeckt, dann meldet uns das einfach über die 0631 75 00 4 mal die 7.
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7: Euer Montagmittag hier bei der Antenne mit den besten Hits aller Zeiten. Schön, dass ihr da seid. Ja, und wer aktuell ein bisschen Bock hat auf Urlaubsfeeling, auf eine schöne, angenehme Kulisse mit guter Musik, mit kühlen Drinks und vor allem auch mit Sand unter den Füßen, der sollte auf jeden Fall mal in der Lauterer Innenstadt vorbeischauen. Denn am Kasimir Schloss wurde vergangenen Freitag die neue Beachbar eröffnet. Und was euch dort alles genau erwartet und was überhaupt dahinter steckt, das klären wir gleich mal nach zwei Hits.
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0: Schönen Montagmittag euch. Ihr hört die Antenne mit den besten Hits aller Zeiten. Schön, dass ihr da seid. Sand unter den Füßen, ein alter gelber Schulbus als Bar und mitten in Kaiserslautern ein bisschen Urlaubsgefühl. Am Kasimir-Schloss ist am Freitag die neue Beachbar eröffnet worden. Pünktlich zum Ferienstart ist die Fläche unter den Bäumen jetzt umgestaltet. Quasi eine Wohlfühl-Urlaubsoase direkt in der Innenstadt. Was Besucherinnen und Besucher dort erwartet, weiß Oberbürgermeisterin Beate Kimmel.
1: Ja, wir werden einmal immer ein gastronomisches Angebot haben. Wir werden so ein bisschen auch schauen, dass immer eine schöne Beachmusik auch läuft. Ja, man kann das Beachvolleyballfeld die ganze Zeit nutzen. Wir werden eine Poolbahn noch entsprechend dauerhaft haben. Wir werden dann entsprechend auch hier die Kugeln vorhalten, also so, dass es kostenfrei genutzt werden kann. Wird aber eben immer auch ergänzt mit schönen Konzerten, mit Aktionen. Also soll ganz viele Veranstaltungen auch geben. Am 15. September wird es noch ein lauterer Sommerabend hier auf der Fläche geben. Also es lohnt sich, jeden Tag mal zu gucken, was tatsächlich angeboten wird.
0: Die Beachbar soll aber nicht nur ein netter Sommerort für ein paar Wochen sein. Rund um das Kasimir-Schloss soll sich auch in Zukunft noch einiges entwickeln.
1: Also wir hoffen, dass wir bis weit in den September, wenn das Wetter mitmacht, natürlich das Angebot aufrechterhalten können. Sie kennen vermutlich meinen Wunsch, hier die Theaterwiese zu entwickeln, als wirklich auch nochmal Treffpunkt für die Menschen dieser Stadt, möglichst den wunderbaren Schatten hier genießen können, ja, ein bisschen irgendwie auch schauen, wie wir hier eine Aufenthaltsqualität auf die Fläche bekommen. Und ich glaube, hier gibt es die ersten Eindrücke, wie wunderbar das werden kann. Also von daher hoffe ich, dass viele sich das anschauen und auch Lust drauf haben, dass wir genau sowas in die Zukunft tragen.
0: Die Beachbar am Kasimir-Schloss ist seit Freitag geöffnet. Wer also in der Stadt unterwegs ist und Lust auf eine kleine Pause mit Sommerfeeling hat, kann dort vorbeischauen, direkt unter den Bäumen, mitten in Kaiserslautern.
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0: Euer Montagmittag hier bei der Antenne, natürlich mit den besten Hits aller Zeiten. Gerade gehört OneRepublic mit Feel Again und wir beantworten gleich wieder eure Fragen in unserem Warum ist das so? Der Patrick aus Kaiserslautern hat uns gefragt, warum tragen Piraten eigentlich eine Augenklappe? Die Antwort gibt's gleich von meinem Kollegen Marco, also bleibt bei uns.
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1: Mit Thorsten Subert, guten Morgen. Mit Thorsten Subert, guten Tag. In Kaiserslautern werden ab heute mehrere Straßen im Stadtgebiet saniert. Das Referat Tiefbau lässt in den kommenden Wochen sogenannte dünne Asphaltdeckschichten in Kaltbauweise aufbringen. Betroffen sind unter anderem die Straßen am Abendsberg, im Wiesental, die Altenwogstraße zwischen Mannheimer Straße und Hilgardring sowie Teile der Mannheimer Straße und der Merkurstraße. Während der Arbeiten kann es zeitweise zu Einschränkungen im fließenden Verkehr kommen. Die Bauhilfe Pirmasens hat im Wohnquartier Ziegelhütte umfangreiche Modernisierungsmaßnahmen umgesetzt. Die Gebäude an der Ziegelhütte 4 bis 22 stammen aus dem Jahr 1961 und umfassen 78 Wohnungen mit rund 3200 Quadratmetern Wohnfläche. In den vergangenen Jahren wurden unter anderem Balkone, Türen, Fenster, Treppenhäuser und Dachböden saniert. Außerdem wurde die Wärmeversorgung im gesamten Quartier umgestellt. Dadurch sollen Energieeinsparungen von rund 50% möglich sein und dadurch auch deutlich niedrigere Heizkosten. Der Ruheforst in Kaiserslautern ist erneut erweitert worden. Im Juni kamen 4 neue, gut erreichbare Areale mit insgesamt 2,1 Hektar Fläche und 260 Beisetzungsstellen hinzu. Grund für die Erweiterung ist die große Nachfrage. Nach Angaben der Stadt finden inzwischen rund 25% der Bestattungen in Kaiserslautern im Ruheforst statt. Seit der Eröffnung im Jahr 2012 wurde die Fläche damit bereits zum 4. Mal erweitert. Insgesamt umfasst das eingesegnete Gebiet nun 11,1 Hektar. Die Kosten für die Erweiterung liegen bei rund 7.500 Euro. In Kaiserslautern ist die neue Lorito Beach Bar am Kasimirschloss eröffnet worden. Oberbürgermeisterin Beate Kimmel gab am Freitagnachmittag pünktlich zum Start der Sommerferien den offiziellen Startschuss. Das City Management hat den Bereich unter den Bäumen zum 750-jährigen Stadtjubiläum als sommerliche Aufenthaltsfläche hergerichtet. Sandfläche, Pflanzkübel und Sonnenliegen sollen für Strandgefühl mitten in der Stadt sorgen. Neben kühlen Getränken gibt es auch sportliche Angebote. Vor Ort sind ein Volleyballfeld und eine Boulebahn aufgebaut. Bälle und Kugeln können kostenfrei ausgeliehen werden. Geöffnet ist wetterabhängig täglich, freitags und samstags bis Mitternacht, an den übrigen Tagen bis 23 Uhr. In Kontwig hat ein Gasaustritt am Truppacher Hof am Samstag einen größeren Feuerwehreinsatz ausgelöst. Gegen 16 Uhr wurde die Freiwillige Feuerwehr der Verbandsgemeinde Zweibrückenland alarmiert. Nach Angaben der Feuerwehr war an einem privaten Gastank wegen der hohen Außentemperaturen Gas ausgetreten. Die Einsatzkräfte kühlten den Tank mit Wasser herunter und kontrollierten auch das Wohngebäude, insbesondere den Keller. Durch den massiven Wassereinsatz konnte der Gasaustritt außerhalb des Gebäudes gestoppt werden.
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2: Endlich haben wir mal wieder eine Woche mit humanen Temperaturen. Heute sind allerdings noch einige graue Wolken bzw. auch Regenwolken mit dabei. Heißt also, den ganzen Tag über kann es auch hier und da mal zu einem kleinen Schauer kommen. Das Ganze aber bei maximal 27 Grad. Die nächsten Tage, die werden dann ziemlich angenehm sommerlich. Morgen wieder bis zu 31 Grad bei einem Mix aus Sonne und Wolken. Auch am Mittwoch sieht es soweit ganz angenehm aus beim Mix aus Sonne und Wolken und maximal 26 Grad.
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2: Kurzer Verkehrscheck in der Westpfalz. Aktuell alles im grünen Bereich. Ich wünsche euch eine gute und sichere Fahrt.
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2: Es wird geblitzt auf der A8 Pirmasens in Fahrtrichtung Zweibrücken an der Abfahrt Zweibrücken Mitte in der 80er-Zone. Auf der A6 wird eure Geschwindigkeit kontrolliert, wenn ihr von Saarbrücken Richtung Kaiserslautern unterwegs seid, zwischen den Abfahrten Landstuhl und dem Einsiedlerhof in der 130er-Zone. Und die letzten beiden Blitzer haben wir in Kaiserslautern, einmal auf der B270 Hohenecken in Fahrtrichtung Kaiserslautern, kurz vorm Kreuz zur Pariser Straße in der 50er-Zone und noch einmal in der Danziger Straße in der 30er-Zone. Fußgängerzone. Falls ihr unterwegs noch etwas gesehen habt, Blitzerstausperrungen oder ähnliches, dann einfach Telefon schnappen und bei uns durchklingeln unter der 0631 75 00 4x7 oder auch gerne eine WhatsApp-Nachricht schreiben.
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0: Hier ist eure Antenne mit den besten Hits aller Zeiten und wir beantworten jetzt wieder eure Fragen, natürlich in unserem Warum ist das so? Der Patrick aus Kaiserslautern wollte gerne mal wissen, warum tragen Piraten eigentlich Augenklappen? Mein Kollege Marco hat jetzt mal die Antwort für euch.
1: Ich hab gar nichts verstanden.
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3: Arr und ahoi, ihr Landratten. Als Pirat, da hat man kein leichtes Leben gehabt. Ja, denn auf hoher See mussten Piraten einiges aushalten, unter anderem auch Kämpfe um Beute und Schätze mit anderen Piraten und der Marine. Da kann es dann tatsächlich mal vorkommen, dass ein Pirat im Gefecht ein Auge verloren hatte und deshalb eine Augenklappe trug. Ein weiterer großer Gefahrenpunkt ist die Sonne. Bei der Orientierung seines Schiffes nahm sich der Pirat einen Sextanten zur Hilfe, eine Art Fernrohr für die hohe See. Damit musste er jedoch auch oft in Richtung der Sonne schauen, was auf längere Zeit natürlich bleibende Schäden hinterließ. Und manche Piraten benutzten die Augenklappe wirklich als taktischen Vorteil im Kampf. Wenn der Pirat im Gefecht plötzlich unter Deck gehen musste, hat er schlicht die Augenklappe abgenommen. Das Auge darunter hatte sich dank der Klappe schon an die Dunkelheit gewöhnt und der Pirat konnte auch unter Deck viel besser sehen als die anderen. Das sind so die drei gängigsten Erklärungen für die Augenklappe. Fakt ist jedoch leider, dass die Augenklappe bei den Piraten nicht weit verbreitet war. Klar hat der ein oder andere eine getragen und sicherlich eine der genannten Funktionen erfüllt, aber Forscher haben eben herausgefunden, dass es nur sehr wenige Piraten mit Klappe gab und das eher eine Art Modeerscheinung der Comics des 20. Jahrhunderts sei.
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0: Die aktuellen Temperaturen bei uns in der Region. In Ernstweiler messen wir 25 Grad. Bei euch in Veningen haben wir 24 Grad. Bei euch in Walteleiningen auch 24 Grad.
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3: Ich bin Uli Reitinger. Am heißen Wochenende sind nach Angaben der Deutschen Lebensrettungsgesellschaft mindestens 26 Menschen beim Baden ums Leben gekommen. Alles Männer und Jungen. Die DLRG zählte dabei auch Vermisste mit, deren Identität bekannt ist, die aber noch nicht gefunden wurden. Die vorläufige Bilanz bezieht sich auf die Zeit von Freitag bis Sonntag. Bereits am Donnerstag hatte es mindestens 7 weitere tödliche Unglücke gegeben. Dazu kommen laut DLRG mindestens 8 Menschen, die unter Reanimation ins Krankenhaus gebracht wurden. 2 Monate lang hat die Bundesregierung wegen des Iran-Kriegs einen Tankrabatt gewährt. Morgen endet die Maßnahme und allgemein wird erwartet, dass die Preise an den Tankstellen dann wieder deutlich ansteigen. Frage an die Kollegin Lea Matschulat: Wann tanke ich am sinnvollsten nochmal?
4: Also, wer nicht allzu lange anstehen will, heute vor 12 Uhr. Morgen dürfte es Richtung Mittag dann an vielen Tankstellen ziemlich voll werden. Um 12 Uhr gehen die Preise hoch. Konkreter dürfen die Tankstellen die Preise erhöhen. Ja, und mit dem 1. Juli fällt dann eben der Tankrabatt weg. Und der Liter Super, der Liter Benzin und auch der Liter Diesel werden dann aller Voraussicht nach wieder mehr kosten.
3: Lea Matschulat in Berlin, vielen Dank. Mit mehr Ausgaben für Verteidigung sind die Investitionen des deutschen Staates so stark gestiegen wie seit der Jahrtausendwende nicht mehr. Die Bruttoinvestitionen beliefen sich 2025 auf 147,5 Milliarden Euro. Das seien 12,3% mehr als im Vorjahr, teilt das Statistische Bundesamt mit. Es ist der höchste Anstieg der staatlichen Investitionen seit dem Jahr 2000, heißt es. Zum Sport. Bei der Fußball-WM heißt es für die deutsche Nationalmannschaft heute zum ersten Mal alles oder nichts. Im 16. Finale in Boston muss das Team von Julian Nagelsmann gegen Paraguay gewinnen, damit der Traum vom 5. WM-Titel weiterlebt.
5: Wenn du gewinnst, ist alles perfekt. Wenn du verlierst, ist alles shit. Also müssen wir gewinnen. So einfach hat es der Bundestrainer auf den Punkt gebracht. Julian Nagelsmann deutet an, taktisch etwas ändern zu wollen. Ziemlich sicher ist schon mal, dass Nele Braun zurückkehren wird in die Startelf für David Raum. Hier in Boston haben sich die deutschen Fans standesgemäß eingestimmt auf das Spiel. Beim Baseball, über 1000 Deutsche waren im Stadion der Red Sox. Aus Boston, Thomas Bremser.
3: Achtung, Anstoß ist erst um 22.30 Uhr, das zweite und Magenta TV übertragen live.
2: Und jetzt noch mehr Informationen aus unserer Region.
6: Mit Thorsten Subert, schönen guten Tag. In Kontwig hat ein Gasaustritt an einem privaten Gastank am Wochenende einen größeren Feuerwehreinsatz ausgelöst. Außerdem in den Regionalnachrichten um halb. In Kaiserslautern werden ab heute mehrere Straßen im Stadtgebiet saniert. Und der Ruheforst in Kaiserslautern ist wegen der großen Nachfrage erneut erweitert worden. Ausführliche Nachrichten aus der Region gibt's wieder um halb.
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7: Das Wetter ist heute ziemlich wechselhaft hier in der Region. Ein Mix aus Sonne, Wolken und Regen haben wir heute den ganzen Tag über am Start. Das Ganze bei angenehmen 27 Grad maximal. Zum Abend hin lockert es dann auch ein bisschen auf. Da bekommen wir auch wieder ein paar trockenere Phasen. Auch die nächsten Tage bleiben weiterhin soweit angenehm. Morgen geht es wieder rauf auf bis zu 31 Grad bei einem Mix aus Sonne und Wolken. Am Mittwoch dann wieder etwas kühler bei maximal 26 Grad.
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7: Kurzer Blick auf die Straßen. Aktuell kommt ihr da soweit gut durch. Ich wünsche euch eine gute und vor allem sichere Fahrt.
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7: Es wird geblitzt auf der A8 Pirmasens in Fahrtrichtung Zweibrücken in Höhe der Abfahrt Zweibrücken Mitte in der 80er-Zone. Auf der A6 wird geknipst, wenn ihr von Saarbrücken Richtung Kaiserslautern unterwegs seid, zwischen den Abfahrten Landstuhl und dem Einsiedlerhof in der 130er-Zone. Und wir haben noch 2 Blitzer in Kaiserslautern, einmal auf der B270 Hohenecken in Fahrtrichtung Stadt Einwärts, kurz vorm Kreuz zur Pariser Straße in der 50er-Zone. Und bei euch in der Danzinger Straße wird auch noch geblitzt in der 30er-Zone. Falls ihr unterwegs noch etwas entdeckt, dann meldet uns das einfach über die 0631 75 00 4 mal die 7.
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7: Kurz nach 12, euer Montagmittag bei der Antenne. Schön, dass ihr mit dabei seid. Ja, und diese Woche ist es wieder soweit. Am Freitag steigt wieder das Altstadtfest in Kaiserslautern. Und wir haben euch in den vergangenen Tagen schon jede Menge Bands vorgestellt, die bei uns auf der wunderbaren Antennebühne performen werden. Jetzt werfen wir aber mal den Blick auf den Sonntag. Und so viel sei schon verraten, es wird hier nicht nur gesungen und gespielt. Was da genau passiert, klären wir gleich mal nach zwei Hits.
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0: Man Without Hearts mit Safety Dance hier am Montagmittag bei eurer Antenne. Und Dance ist schon mal ein gutes Schlagwort, denn passt auf. Diesen Freitag ist es endlich wieder soweit. Das Altstadtfest startet und die Lautere Altstadt wird 3 Tage lang zur großen Feiermeile. Überall gibt es Musik, Begegnungen, gute Laune und natürlich auch Tanz. Am Sonntagmittag kommt dann richtig Bewegung auf unsere Antennebühne. Ab 12.30 Uhr ist die Tanzerlebniswelt Tanzschule Metzger dabei. Was euch erwartet und warum ihr nicht nur zuschauen solltet, erzählt Beate von der Tanzschule.
1: Für den Sonntag am 5. Juli um 12.30 Uhr sind wir mit ganz viel Show und Action auf der Bühne. Von klein bis groß, von Kindertanz über Hip-Hop zu Latino ist alles dabei. Auf jeden Fall sind Kinder auf der Bühne, Hip-Hopper und auch Erwachsene. Und es ist natürlich auch ein Mitmachtanz für euch als Zuschauer dabei. Also mitmachen ist gewünscht.
0: Also Sonntag 12.30 Uhr, Antennebühne beim Altstadtfest Kaiserslautern. Die Tanzschule Metzger bringt die Bühne in Schwung und ihr seid ausdrücklich eingeladen mitzumachen.
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0: Schönen Montagmittag euch. Ihr hört die Antenne mit den besten Hits aller Zeiten. Ja, was da passiert ist vor ein paar Tagen am Stuttgarter Flughafen, das ist echt absolut krass. Eine einzelne Person hat es geschafft, kurzzeitig den kompletten Flughafen lahmzulegen. Und wie das genau passiert ist, das klären wir gleich mal in unserer Entdeckung des Tages. Also bleibt dran.
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0: 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Wir wünschen euch einen guten Appetit.
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1: Mit Thorsten Subert, guten Morgen. Mit Thorsten Subert, guten Tag. In Kaiserslautern werden ab heute mehrere Straßen im Stadtgebiet saniert. Das Referat Tiefbau lässt in den kommenden Wochen sogenannte dünne Asphaltdeckschichten in Kaltbauweise aufbringen. Betroffen sind unter anderem die Straßen am Abendsberg, in Wiesenthal, die Altenwogstraße zwischen Mannheimer Straße und Hilgardring sowie Teile der Mannheimer Straße und der Merkurstraße. Während der Arbeiten kann es zeitweise zu Einschränkungen im fließenden Verkehr kommen. Die Bauhilfe Pirmasens hat im Wohnquartier Ziegelhütte umfangreiche Modernisierungsmaßnahmen umgesetzt. Die Gebäude an der Ziegelhütte 4 bis 22 stammen aus dem Jahr 1961 und umfassen 78 Wohnungen mit rund 3200 Quadratmetern Wohnfläche. In den vergangenen Jahren wurden unter anderem Balkone, Türen, Fenster, Treppenhäuser und Dachböden saniert. Außerdem wurde die Wärmeversorgung im gesamten Quartier umgestellt. Dadurch sollen Energieeinsparungen von rund 50% möglich sein und dadurch auch deutlich niedrigere Heizkosten. Der Ruheforst in Kaiserslautern ist erneut erweitert worden. Im Juni kamen 4 neue, gut erreichbare Areale mit insgesamt 2,1 Hektar Fläche und 260 Beisetzungsstellen hinzu. Grund für die Erweiterung ist die große Nachfrage. Nach Angaben der Stadt finden inzwischen rund 25% der Bestattungen in Kaiserslautern im Ruheforst statt. Seit der Eröffnung im Jahr 2012 wurde die Fläche damit bereits zum 4. Mal erweitert. Insgesamt umfasst das eingesegnete Gebiet nun 11,1 Hektar. Die Kosten für die Erweiterung liegen bei rund 7.500 Euro. In Kaiserslautern ist die neue Lorito Beach Bar am Kasimirschloss eröffnet worden. Oberbürgermeisterin Beate Kimmel gab am Freitagnachmittag pünktlich zum Start der Sommerferien den offiziellen Startschuss. Das City Management hat den Bereich unter den Bäumen zum 750-jährigen Stadtjubiläum als sommerliche Aufenthaltsfläche hergerichtet. Sandfläche, Pflanzkübel und Sonnenliegen sollen für Strandgefühl mitten in der Stadt sorgen. Neben kühlen Getränken gibt es auch sportliche Angebote. Vor Ort sind ein Volleyballfeld und eine Boulebahn aufgebaut. Bälle und Kugeln können kostenfrei ausgeliehen werden. Geöffnet ist wetterabhängig täglich, freitags und samstags bis Mitternacht, an den übrigen Tagen bis 23 Uhr. In Kontwig hat ein Gasaustritt am Truppacher Hof am Samstag einen größeren Feuerwehreinsatz ausgelöst. Gegen 16 Uhr wurde die Freiwillige Feuerwehr der Verbandsgemeinde Zweibrückenland alarmiert. Nach Angaben der Feuerwehr war an einem privaten Gastank wegen der hohen Außentemperaturen Gas ausgetreten. Die Einsatzkräfte kühlten den Tank mit Wasser herunter und kontrollierten auch das Wohngebäude, insbesondere den Keller. Durch den massiven Wassereinsatz konnte der Gasaustritt außerhalb des Gebäudes gestoppt werden.
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2: Ja, wettertechnisch sieht es auf jeden Fall deutlich angenehmer aus als in den vergangenen Tagen. Heute maximal 27 Grad bei uns in der Region. Das Ganze bei einem Mix aus Sonne, Wolken und Regen. Zum Abend hin klart es dann aber auch wieder ein bisschen auf und es wird wieder etwas trockener. Gleiches gilt auch für die kommenden Tage. Ein Mix aus Sonne und Wolken haben wir da am Start. Das Ganze bei Temperaturen von morgen maximal 31 Grad. Am Mittwoch dann nochmal etwas kühler bei maximal 26 Grad.
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2: Kurzer Verkehrscheck in der Westpfalz. Aktuell alles im grünen Bereich. Ich wünsche euch eine gute und sichere Fahrt.
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2: Es wird geblitzt auf der A8 Pirmasens in Fahrtrichtung Zweibrücken an der Abfahrt Zweibrücken Mitte in der 80er-Zone. Auf der A6 wird eure Geschwindigkeit kontrolliert, wenn ihr von Saarbrücken Richtung Kaiserslautern unterwegs seid, zwischen den Abfahrten Landstuhl und dem Einsiedlerhof in der 130er-Zone. Und die letzten beiden Blitzer haben wir in Kaiserslautern, einmal auf der B270 Hohenecken in Fahrtrichtung Kaiserslautern, kurz vorm Kreuz zur Pariser Straße in der 50er-Zone und noch einmal in der Danziger Straße in der 30er-Zone. Fußgängerzone. Falls ihr unterwegs noch etwas gesehen habt, Blitzerstausperrungen oder ähnliches, dann einfach Telefon schnappen und bei uns durchklingeln unter der 0631 75 00 4x7 oder auch gerne eine WhatsApp-Nachricht schreiben.
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0: Tom Jones zusammen mit Moose T, Sexbomb am Montagmittag hier bei der Antenne.
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0: Am Flughafen reicht manchmal schon eine Person ohne Ticket und plötzlich steht der ganze Betrieb kurz still. So passiert vor ein paar Tagen am Flughafen Stuttgart. Dort war ein 24-jähriger Mann im Sicherheitsbereich unterwegs, obwohl er gar keine Bordkarte hatte. Also genau in dem Bereich, in dem man normalerweise erst nach Ticketcheck und Kontrolle kommt. Mitarbeiter des Flughafens wurden auf den Mann aufmerksam. Er hatte offenbar gar nicht vor zu verreisen, konnte keine Bordkarte zeigen und wurde erstmal aus dem Bereich gebracht. Für die Bundespolizei war dann aber die wichtigste Frage, wie ist der Mann überhaupt dort reingekommen? Und war er vorher richtig kontrolliert worden? Solange das nicht klar war, wurde der Sicherheitsbereich geräumt. Der Flugbetrieb wurde kurzzeitig gestoppt. Später zeigten Videoaufnahmen, der Mann war ohne gültige Bordkarte durch die Bordkartenkontrolle gekommen. Die eigentliche Sicherheitskontrolle hatte er aber, so wie es sein soll, durchlaufen. Eine Gefahr für die Luftsicherheit bestand laut Bundespolizei nicht. Trotzdem mussten alle betroffenen Passagiere nochmal durch die Kontrolle. 8 Abflüge hatten Verspätung. Für viele Reisende war das also eher ein unfreiwilliger Extrastopp vor dem Abflug. Und am Ende bleibt die Frage, wie kommt jemand ohne Ticket so weit? Und genau das wird jetzt untersucht.
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0: Mit den besten Hits aller Zeiten geht's natürlich gleich weiter nach der Werbung. Unter anderem mit Olly Murs, Flo Rida und Ed Sheeran. Also bleibt dran.
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0: Kurzer Temperaturcheck: in Otterbach messen wir 25 Grad, wir haben 24 Grad in Weselberg und 25 Grad bei euch in Reifenberg.
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3: Ich bin Uli Reitinger. Am heißen Wochenende sind nach Angaben der Deutschen Lebensrettungsgesellschaft mindestens 26 Menschen beim Baden ums Leben gekommen. Alles Männer und Jungen. Die DLRG zählte dabei auch Vermisste mit, deren Identität bekannt ist, die aber noch nicht gefunden wurden. Die vorläufige Bilanz bezieht sich auf die Zeit von Freitag bis Sonntag. Bereits am Donnerstag hatte es mindestens 7 weitere tödliche Unglücke gegeben. Dazu kommen laut DLRG mindestens 8 Menschen, die unter Reanimation ins Krankenhaus gebracht wurden. 2 Monate lang hat die Bundesregierung wegen des Iran-Kriegs einen Tankrabatt gewährt. Morgen endet die Maßnahme und allgemein wird erwartet, dass die Preise an den Tankstellen dann wieder deutlich ansteigen. Frage an die Kollegin Lea Matschulat: Wann tanke ich am sinnvollsten nochmal?
4: Also, wer nicht allzu lange anstehen will, heute vor 12 Uhr. Morgen dürfte es Richtung Mittag dann an vielen Tankstellen ziemlich voll werden. Um 12 Uhr gehen die Preise hoch. Konkreter dürfen die Tankstellen die Preise erhöhen. Ja, und mit dem 1. Juli fällt dann eben der Tankrabatt weg. Und der Liter Super, der Liter Benzin und auch der Liter Diesel werden dann aller Voraussicht nach wieder mehr kosten.
3: Lea Matschulat in Berlin, vielen Dank. Mit mehr Ausgaben für Verteidigung sind die Investitionen des deutschen Staates so stark gestiegen wie seit der Jahrtausendwende nicht mehr. Die Bruttoinvestitionen beliefen sich 2025 auf 147,5 Milliarden Euro. Das seien 12,3% mehr als im Vorjahr, teilt das Statistische Bundesamt mit. Es ist der höchste Anstieg der staatlichen Investitionen seit dem Jahr 2000, heißt es. Zum Sport: bei der Fußball-WM heißt es für die deutsche Nationalmannschaft heute zum ersten Mal alles oder nichts. Im 16. Finale in Boston muss das Team von Julian Nagelsmann gegen Paraguay gewinnen, damit der Traum vom 5. WM-Titel weiterlebt.
5: Wenn du gewinnst, ist alles perfekt, wenn du verlierst, ist alles shit. Also müssen wir gewinnen. So einfach hat es der Bundestrainer auf den Punkt gebracht. Julian Nagelsmann deutet an, taktisch etwas ändern zu wollen. Ziemlich sicher ist schon mal, dass Nele Braun zurückkehren wird in die Startelf für David Raum. Hier in Boston haben sich die deutschen Fans standesgemäß eingestimmt auf das Spiel beim Baseball. Über 1000 Deutsche waren im Stadion der Red Sox. Aus Boston Thomas Bremser.
3: Achtung, Anstoß ist erst um 22.30 Uhr, das zweite und Magenta TV übertragen live.
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6: Mit Thorsten Subert, schönen guten Tag. In Kontwig hat ein Gasaustritt an einem privaten Gastank am Wochenende einen größeren Feuerwehreinsatz ausgelöst. Außerdem in den Regionalnachrichten um 12:30. In Kaiserslautern werden ab heute mehrere Straßen im Stadtgebiet saniert. Und der Ruheforst in Kaiserslautern ist wegen der großen Nachfrage erneut erweitert worden. Ausführliche Nachrichten aus der Region gibt's wieder um 12:30.
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7: Endlich haben wir mal wieder eine Woche mit humanen Temperaturen. Heute sind allerdings noch einige graue Wolken bzw. auch Regenwolken mit dabei. Heißt also, den ganzen Tag über kann es auch hier und da mal zu einem kleinen Schauer kommen. Das Ganze aber bei maximal 27 Grad. Die nächsten Tage, die werden dann ziemlich angenehm sommerlich. Morgen wieder bis zu 31 Grad bei einem Mix aus Sonne und Wolken. Auch am Mittwoch sieht es soweit ganz angenehm aus beim Mix aus Sonne und Wolken und maximal 26 Grad.
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7: Kurzer Blick auf die Straßen. Aktuell kommt ihr da soweit gut durch. Ich wünsche euch eine gute und vor allem sichere Fahrt.
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7: Es wird geblitzt auf der A8 Pirmasens in Fahrtrichtung Zweibrücken in Höhe der Abfahrt Zweibrücken Mitte in der 80er-Zone. Auf der A6 wird geknipst, wenn ihr von Saarbrücken Richtung Kaiserslautern unterwegs seid, zwischen den Abfahrten Landstuhl und dem Einsiedlerhof in der 130er-Zone. Und wir haben noch 2 Blitzer in Kaiserslautern, einmal auf der B270 Hohenecken in Fahrtrichtung Stadt Einwärts, kurz vorm Kreuz zur Pariser Straße in der 50er-Zone. Und bei euch in der Danzinger Straße wird auch noch geblitzt in der 30er-Zone. Falls ihr unterwegs noch etwas entdeckt, dann meldet uns das einfach über die 0631 75 00 4x die 7.
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7: Einen wunderschönen Montagmittag euch. Ihr hört die Antenne natürlich mit den besten Hits aller Zeiten. Wir starten rein gut gelaunt mit Madonna Open Your Heart und gleich gibt's noch unseren Entertainment-Tipp für euch. Heute geht's mal nicht um eine Serie, ein Buch oder einen Film. Nein, es geht um ein Spiel, nämlich Final Fantasy und was euch dort bei diesem Spiel erwartet und ob wir vielleicht auch eins zu verlosen haben. Das klären wir gleich mal nach zwei Hits. Also bleibt dran.
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2: Mehr als 125 Spitzenbewertungen weltweit und 40 Game of the Year Awards. Final Fantasy VII Rebirth ist der Nachfolger des gefeierten Final Fantasy VII Remake und eins der erfolgreichsten und besten Videospiele der vergangenen Jahre. Endlich gibt's das Spiel des Jahres 2024 nun auch für Nintendo Switch 2 und die Xbox. Und nicht nur das, diese Version wird auch die beliebte Game Boost Funktion enthalten. Mit vielen Funktionen, die das Gameplay erleichtern und den Spielern die Möglichkeit geben, sich auf die Story zu konzentrieren. Unser Kollege Matthias Pillasch gibt uns jetzt aber nochmal ein Update, worum es im ikonischen Rollenspielkracher Final Fantasy VII Rebirth aus dem Hause Square Enix geht.
3: Die Reise ins Ungewisse geht weiter. Nachdem Cloud und seine Freunde aus der dystopischen Stadt Midgar geflohen sind, begeben sie sich auf ein Abenteuer rund um den Planeten.
4: Der Planet lebt ja wirklich! Und er wirkt noch stärker als wir alle zusammen.
5: Das sieht nur so aus. Darum merkt niemand, dass das Ende schon nah ist.
3: Denn der gefürchtete Antagonist Sephiroth ist mit einer außerirdischen Macht im Bunde.
6: Sephiroth will den Planeten zusammen mit Genova zurückfordern und sich dann zum Herrscher über alles machen.
3: Auf der Suche nach Sephiroth gilt es für die Helden, eine wunderschöne und riesige Welt zu erkunden und ihre Geheimnisse zu entdecken.
7: Der Planet kämpft mit aller Kraft. Mit Leib und Seele ringt er auch jetzt um sein Leben.
6: Verschwindet das Leben auf dem Planeten, verschwindet auch der Planet.
4: Wir bestimmen unser Schicksal.
3: Cloud und seine Freunde bewegen sich mit einzigartigen Fortbewegungsmitteln wie den serientypischen Chocobos durch die weitläufige Welt. Zudem gibt es ein weiterentwickeltes Kampfsystem und spannende neue Charaktere, mit deren Hilfe sich mächtige teambasierte Kombos entfesseln lassen. Verschiedene Kampfstile und Schwierigkeitsgrade stehen zur Auswahl. Direkt und actionreich oder taktisch mit einem Fokus auf Entscheidungen.
5: Lass dich nicht täuschen. Ich allein bin deine absolute Wahrheit.
8: Sephiroth!
3: Neue Hintergrundgeschichten geben noch mehr Einblick in die beliebten Charaktere und ihre Beweggründe. Aber was ist real und was nicht? Jenseits der Mauern von Midgar ist für Cloud und seine Begleiter jeder Schritt neu, geheimnisvoll und gefährlich.
5: Sie ist nah. Die Verschmelzung der Welten. Die Reunion. Beeil dich, Cloud.
2: Final Fantasy VII Rebirth, einer der Rollenspielhits des Jahres 2024, gibt's auch endlich für die Nintendo Switch 2 und die Xbox. Oder ihr habt jetzt die Chance, euch das Game nach Hause zu holen. Wir verlosen nämlich einmal eine Version für die Switch 2 und eine Version für die Xbox. Dafür müsst ihr euch einfach nur registrieren unter der 0631 75 00 und 4x7.
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1: Mit Thorsten Subert, guten Morgen. Mit Thorsten Subert, guten Tag. In Kaiserslautern werden ab heute mehrere Straßen im Stadtgebiet saniert. Das Referat Tiefbau lässt in den kommenden Wochen sogenannte dünne Asphaltdeckschichten in Kaltbauweise aufbringen. Betroffen sind unter anderem die Straßen am Abendsberg, im Wiesental, die Altenwogstraße zwischen Mannheimer Straße und Hilgardring sowie Teile der Mannheimer Straße und der Merkurstraße. Während der Arbeiten kann es zeitweise zu Einschränkungen im fließenden Verkehr kommen. Die Bauhilfe Pirmasens hat im Wohnquartier Ziegelhütte umfangreiche Modernisierungsmaßnahmen umgesetzt. Die Gebäude an der Ziegelhütte 4 bis 22 stammen aus dem Jahr 1961 und umfassen 78 Wohnungen mit rund 3200 Quadratmetern Wohnfläche. In den vergangenen Jahren wurden unter anderem Balkone, Türen, Fenster, Treppenhäuser und Dachböden saniert. Außerdem wurde die Wärmeversorgung im gesamten Quartier umgestellt. Dadurch sollen Energieeinsparungen von rund 50% möglich sein und dadurch auch deutlich niedrigere Heizkosten. Der Ruheforst in Kaiserslautern ist erneut erweitert worden. Im Juni kamen 4 neue, gut erreichbare Areale mit insgesamt 2,1 Hektar Fläche und 260 Beisetzungsstellen hinzu. Grund für die Erweiterung ist die große Nachfrage. Nach Angaben der Stadt finden inzwischen rund 25% der Bestattungen in Kaiserslautern im Ruheforst statt. Seit der Eröffnung im Jahr 2012 wurde die Fläche damit bereits zum 4. Mal erweitert. Insgesamt umfasst das eingesegnete Gebiet nun 11,1 Hektar. Die Kosten für die Erweiterung liegen bei rund 7.500 Euro. In Kaiserslautern ist die neue Lorito Beach Bar am Kasimirschloss eröffnet worden. Oberbürgermeisterin Beate Kimmel gab am Freitagnachmittag pünktlich zum Start der Sommerferien den offiziellen Startschuss. Das City Management hat den Bereich unter den Bäumen zum 750-jährigen Stadtjubiläum als sommerliche Aufenthaltsfläche hergerichtet. Sandfläche, Pflanzkübel und Sonnenliegen sollen für Strandgefühl mitten in der Stadt sorgen. Neben kühlen Getränken gibt es auch sportliche Angebote. Vor Ort sind ein Volleyballfeld und eine Boulebahn aufgebaut. Bälle und Kugeln können kostenfrei ausgeliehen werden. Geöffnet ist wetterabhängig täglich, freitags und samstags bis Mitternacht, an den übrigen Tagen bis 23 Uhr. In Kontwig hat ein Gasaustritt am Trupperer Hof am Samstag einen größeren Feuerwehreinsatz ausgelöst. Gegen 16 Uhr wurde die Freiwillige Feuerwehr der Verbandsgemeinde Zweibrückenland alarmiert. Nach Angaben der Feuerwehr war an einem privaten Gastank wegen der hohen Außentemperaturen Gas ausgetreten. Die Einsatzkräfte kühlten den Tank mit Wasser herunter und kontrollierten auch das Wohngebäude, insbesondere den Keller. Durch den massiven Wassereinsatz konnte der Gasaustritt außerhalb des Gebäudes gestoppt werden.
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2: Das Wetter ist heute ziemlich wechselhaft hier in der Region. Ein Mix aus Sonne, Wolken und Regen haben wir heute den ganzen Tag über am Start. Das Ganze bei angenehmen 27 Grad maximal. Zum Abend hin lockert es dann auch ein bisschen auf. Da bekommen wir auch wieder ein paar trockenere Phasen. Auch die nächsten Tage bleiben weiterhin soweit angenehm. Morgen geht es wieder rauf auf bis zu 31 Grad bei einem Mix aus Sonne und Wolken. Am Mittwoch dann wieder etwas kühler bei maximal 26 Grad.
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2: Kurzer Verkehrscheck in der Westpfalz. Aktuell alles im grünen Bereich. Ich wünsche euch eine gute und sichere Fahrt.
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2: Es wird geblitzt auf der A8 Pirmasens in Fahrtrichtung Zweibrücken an der Abfahrt Zweibrücken Mitte in der 80er-Zone. Auf der A6 wird eure Geschwindigkeit kontrolliert, wenn ihr von Saarbrücken Richtung Kaiserslautern unterwegs seid, zwischen den Abfahrten Landstuhl und dem Einsiedlerhof in der 130er-Zone. Und die letzten beiden Blitzer haben wir in Kaiserslautern, einmal auf der B270 Hohenecken in Fahrtrichtung Kaiserslautern, kurz vorm Kreuz zur Pariser Straße in der 50er-Zone und noch einmal in der Danziger Straße in der 30er-Zone. Fußgängerzone. Falls ihr unterwegs noch etwas gesehen habt, Blitzerstausperrungen oder ähnliches, dann einfach Telefon schnappen und bei uns durchklingeln unter der 0631 75 00 4x7 oder auch gerne eine WhatsApp-Nachricht schreiben.
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2: Morgen gibt's in Kaiserslautern wieder Bewegung an der frischen Luft. Im Volkspark läuft Bewegung im Park für Seniorinnen und Senioren ab 60. Die Einheiten dauern rund 45 Minuten und es ist ein unkompliziertes Angebot für alle, die gemeinsam etwas für die Fitness, für die Beweglichkeit und fürs Wohlbefinden tun möchten. Los geht's um 10.30 Uhr am Musikpavillon im Volkspark. Die Teilnahme ist kostenlos, also einfach vorbeikommen und mitmachen. Live-Musik im Grünen gibt's am Mittwochabend in Pirmasens. Im Biergarten im Strecktalpark spielt der Musiker Jonas Vogel von 18.30 Uhr bis 21.30 Uhr, also perfekt für einen entspannten Sommerabend mit kühlen Getränken, etwas zu essen und guter Stimmung im Park. Eintritt ist frei. Die Infos zu den Veranstaltungen findet ihr auch auf der Website des Biergartens im Strecktalpark. Im Pfalztheater Kaiserslautern läuft morgen zum letzten Mal eine der bekanntesten Gruselgeschichten, Frankenstein. Die bekannte Geschichte von Mary Shelley wird dort nicht nur gespielt, sondern eben auch getanzt. Es geht um Viktor Frankenstein, der ein künstliches Wesen erschafft und dann selbst vor ihm Angst bekommt. Dabei sucht diese Kreatur eigentlich nur Nähe, Verständnis und einen Platz in der Welt. Die letzte Vorstellung beginnt morgen um 19.30 Uhr im Großen Haus des Pfalztheaters. Die Tickets gibt's auf der Website ab 17 Euro. Habt ihr noch was für die Veranstaltungstipps, dann schickt uns doch gerne alle Infos an die 0631 75 00 und 4x die 7.
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0: Kurzer Blick aufs Thermometer. In Badweiler messen wir 25 Grad, bei euch in Niederauerbach haben wir 24 Grad und bei euch in Olzbrücken messen wir 25 Grad.
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3: Ich bin Zoe Tassovali. Die Hitze am Wochenende hat leider auch eine traurige Bilanz. Nach Angaben der DLRG sind von Freitag bis Sonntag mindestens 26 Menschen beim Baden ums Leben gekommen. Alles Männer und Jungen. Außerdem mussten mindestens 8 Menschen nach einer Reanimation ins Krankenhaus gebracht werden. Die DLRG appelliert deshalb, gerade bei hohen Temperaturen die Gefahr im Wasser nicht unterschätzen. Meister machen, Fachwirt werden oder sich beruflich weiterbilden. Dabei hilft das sogenannte Aufstiegs-BAföG. Im vergangenen Jahr haben das allerdings etwas weniger Menschen genutzt als noch 2024.
4: Auch wer im Job ist, kann sich weiterbilden. Und er oder sie kann sich dabei unter bestimmten Umständen auch fördern lassen. Das haben im vergangenen Jahr am häufigsten Erzieherinnen und Erzieher getan. Es folgen die Berufe Industriearbeiter in Metall- und Wirtschaftsfachwirt. Als Fördersumme haben diejenigen, die sich weitergebildet haben, im Schnitt 5.200 Euro erhalten. Und das waren 100 Euro mehr als im Jahr vorher. Lea Matschulat, Nachrichtenredaktion.
3: Die XXL-WM in den USA, Kanada und Mexiko hat dem Fußball-Weltverband erwartungsgemäß einige Rekordzahlen beschert, in aber auch jenseits der Stadien. Die FIFA hat zum Start der K.O.-Runde eine erste Bilanz gezogen.
5: Mehr als 4,6 Millionen Zuschauer sahen die 72 Vorrundenspiele live in den Stadien. Das ist neuer Rekord, genauso wie die 215 Tore, die bisher fielen. Zum Vergleich, bei der gesamten WM 2022 in Katar gab es 172 Treffer, allerdings auch in nur 64 Partien insgesamt. Auch die Fans sorgen bei dieser XXL-WM für Superlative. In den Arenen wurden laut FIFA bisher schon 2,8 Millionen Biere und fast 1 Million Flaschen Wasser verkauft. Dazu kamen 300.000 Hotdogs. Diana Kramer, Nachrichtenredaktion.
3: Ab morgen fällt der Tankrabatt weg. Und genau davor warnen jetzt die Verbraucherzentralen. Sie befürchten, dass die Mineralölkonzerne die Spritpreise stärker erhöhen als nötig. Der Appell: Die Preise sollen nur um die ausgelaufene Steuersenkung steigen und nicht darüber hinaus. Gleichzeitig fordern die Verbraucherschützer, dass die Bundesregierung endlich auch die Stromsteuer für private Haushalte senkt, um die hohen Energiekosten dauerhaft zu entlasten.
2: Und jetzt noch mehr Informationen aus unserer Region.
6: Mit Thorsten Subert. Schönen guten Tag. In Kontwig hat ein Gasaustritt an einem privaten Gastank am Wochenende einen größeren Feuerwehreinsatz ausgelöst. Außerdem in den Regionalnachrichten um halb. In Kaiserslautern werden ab heute mehrere Straßen im Stadtgebiet saniert. Und der Ruheforst in Kaiserslautern ist wegen der großen Nachfrage erneut erweitert worden. Ausführliche Nachrichten aus der Region gibt's wieder um halb.
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0: Ja, wettertechnisch sieht es auf jeden Fall deutlich angenehmer aus als in den vergangenen Tagen. Heute maximal 27 Grad bei uns in der Region. Das Ganze bei einem Mix aus Sonne, Wolken und Regen. Zum Abend hin klart es dann aber auch wieder ein bisschen auf und es wird wieder etwas trockener. Gleiches gilt auch für die kommenden Tage. Ein Mix aus Sonne und Wolken haben wir da am Start. Das Ganze bei Temperaturen von morgen maximal 31 Grad. Am Mittwoch dann nochmal etwas kühler bei maximal 26 Grad.
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0: Kurzer Blick auf die Straßen. Aktuell kommt ihr da soweit gut durch. Ich wünsche euch eine gute und vor allem sichere Fahrt.
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0: Es wird geblitzt auf der A8 Pirmasens in Fahrtrichtung Zweibrücken in Höhe der Abfahrt Zweibrücken Mitte in der 80er-Zone. Auf der A6 wird geknipst, wenn ihr von Saarbrücken Richtung Kaiserslautern unterwegs seid, zwischen den Abfahrten Landstuhl und dem Einsiedlerhof in der 130er-Zone. Und wir haben noch zwei Blitzer in Kaiserslautern, einmal auf der B270 Hohenecken in Fahrtrichtung Stadt Einwärts, kurz vorm Kreuz zur Pariser Straße in der 50er-Zone. Und bei euch in der Danzinger Straße wird auch noch geblitzt in der 30er-Zone. Falls ihr unterwegs noch etwas entdeckt, dann meldet uns das einfach über die 0631 75 00 4x7.
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0: Mit guter Musik und guter Laune begleiten wir euch durch die Woche. Hier ist die Antenne natürlich mit den besten Hits aller Zeiten. Wir starten rein mit den Pet Shop Boys. Sia wieder eh. Schönen Montag euch.
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0: Susan Wieger zusammen mit DNA, Tom Steiner hier bei der Antenne mit den besten Hits aller Zeiten. Gleich gibt's wieder unser Tagebuch der großen Hits für euch. Und zwar geht's heute mal um Phil Collins und einen Song, den er heute vor genau 27 Jahren richtig hoch in die Charts gebracht hat. Und welcher das genau ist, das erfahrt ihr gleich in ein paar Minütchen.
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1: Mit Thorsten Subert, guten Morgen. Mit Thorsten Subert, guten Tag. In Kaiserslautern werden ab heute mehrere Straßen im Stadtgebiet saniert. Das Referat Tiefbau lässt in den kommenden Wochen sogenannte dünne Asphaltdeckschichten in Kaltbauweise aufbringen. Betroffen sind unter anderem die Straßen am Abendsberg, im Wiesental, die Altenwogstraße zwischen Mannheimer Straße und Hilgardring sowie Teile der Mannheimer Straße und der Merkurstraße. Während der Arbeiten kann es zeitweise zu Einschränkungen im fließenden Verkehr kommen. Die Bauhilfe Pirmasens hat im Wohnquartier Ziegelhütte umfangreiche Modernisierungsmaßnahmen umgesetzt. Die Gebäude an der Ziegelhütte 4 bis 22 stammen aus dem Jahr 1961 und umfassen 78 Wohnungen mit rund 3200 Quadratmetern Wohnfläche. In den vergangenen Jahren wurden unter anderem Balkone, Türen, Fenster, Treppenhäuser und Dachböden saniert. Außerdem wurde die Wärmeversorgung im gesamten Quartier umgestellt. Dadurch sollen Energieeinsparungen von rund 50% möglich sein und dadurch auch deutlich niedrigere Heizkosten. Der Ruheforst in Kaiserslautern ist erneut erweitert worden. Im Juni kamen 4 neue, gut erreichbare Areale mit insgesamt 2,1 Hektar Fläche und 260 Beisetzungsstellen hinzu. Grund für die Erweiterung ist die große Nachfrage. Nach Angaben der Stadt finden inzwischen rund 25% der Bestattungen in Kaiserslautern im Ruheforst statt. Seit der Eröffnung im Jahr 2012 wurde die Fläche damit bereits zum 4. Mal erweitert. Insgesamt umfasst das eingesegnete Gebiet nun 11,1 Hektar. Die Kosten für die Erweiterung liegen bei rund 7.500 Euro. In Kaiserslautern ist die neue Lorito Beach Bar am Kasimirschloss eröffnet worden. Oberbürgermeisterin Beate Kimmel gab am Freitagnachmittag pünktlich zum Start der Sommerferien den offiziellen Startschuss. Das City Management hat den Bereich unter den Bäumen zum 750-jährigen Stadtjubiläum als sommerliche Aufenthaltsfläche hergerichtet. Sandfläche, Pflanzkübel und Sonnenliegen sollen für Strandgefühl mitten in der Stadt sorgen. Neben kühlen Getränken gibt es auch sportliche Angebote. Vor Ort sind ein Volleyballfeld und eine Boulebahn aufgebaut. Bälle und Kugeln können kostenfrei ausgeliehen werden. Geöffnet ist wetterabhängig täglich, freitags und samstags bis Mitternacht, an den übrigen Tagen bis 23 Uhr. In Kontwig hat ein Gasaustritt am Truppacher Hof am Samstag einen größeren Feuerwehreinsatz ausgelöst. Gegen 16 Uhr wurde die Freiwillige Feuerwehr der Verbandsgemeinde Zweibrückenland alarmiert. Nach Angaben der Feuerwehr war an einem privaten Gastank wegen der hohen Außentemperaturen Gas ausgetreten. Die Einsatzkräfte kühlten den Tank mit Wasser herunter und kontrollierten auch das Wohngebäude, insbesondere den Keller. Durch den massiven Wassereinsatz konnte der Gasaustritt außerhalb des Gebäudes gestoppt werden.
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2: Endlich haben wir mal wieder eine Woche mit humanen Temperaturen. Heute sind allerdings noch einige graue Wolken bzw. auch Regenwolken mit dabei. Heißt also, den ganzen Tag über kann es auch hier und da mal zu einem kleinen Schauer kommen. Das Ganze aber bei maximal 27 Grad. Die nächsten Tage, die werden dann ziemlich angenehm sommerlich. Morgen wieder bis zu 31 Grad bei einem Mix aus Sonne und Wolken. Auch am Mittwoch sieht es soweit ganz angenehm aus beim Mix aus Sonne und Wolken und maximal 26 Grad.
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2: Kurzer Verkehrscheck in der Westpfalz. Aktuell alles im grünen Bereich. Ich wünsche euch eine gute und sichere Fahrt.
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2: Es wird geblitzt auf der A8 Pirmasens in Fahrtrichtung 2. Saarbrücken an der Abfahrt Zweibrücken Mitte in der 80er-Zone. Auf der A6 wird eure Geschwindigkeit kontrolliert, wenn ihr von Saarbrücken Richtung Kaiserslautern unterwegs seid, zwischen den Abfahrten Landstuhl und dem Einsiedlerhof in der 130er-Zone. Und die letzten beiden Blitzer haben wir in Kaiserslautern. Einmal auf der B270 Hohenecken in Fahrtrichtung Kaiserslautern, kurz vorm Kreuz zur Pariser Straße in der 50er-Zone und noch einmal in der Danzinger Straße in der 30er-Zone. Falls ihr unterwegs noch etwas gesehen habt, Blitzerstausperrungen oder ähnliches, dann einfach Telefon schnappen und bei uns durchklingeln unter der 0631 75 00 4 mal die 7 oder auch gerne eine WhatsApp-Nachricht schreiben.
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1: 29. Juni 1999. Phil Collins ist mit You'll Be In My Heart ganz neu in den Charts. Phil Collins schreibt diese Nummer für den Disney-Film Tarzan und wird damit sehr erfolgreich. Immerhin gibt es sogar einen Oscar für den besten Filmsong. Phils Tochter Lily Collins erzählt in einem Interview sogar die ursprüngliche Geschichte hinter You'll Be In My Heart. Sie sagt, ihr Vater hat diesen Song als Schlaflied für sie geschrieben und es ihr vorgesungen, als sie noch ganz, ganz klein war. Und das passt auch ziemlich gut, denn im Song, da geht's ja um zwei Menschen mit einer sehr, sehr starken Bindung zueinander. Auch wenn sie physisch nicht beieinander sein können, im Herzen, da sind sie immer zusammen. Diese Situation kann man natürlich auf viele verschiedene Beziehungen anwenden, aber sowohl in Phil Collins Privatleben als auch in Tarzan, da geht's um die Bindung zwischen Eltern und Kind. Ob es dabei um Menschen oder Gorillas geht, ist dabei sicherlich gar nicht mal so wichtig am Ende.

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0: zu euch aufs Thermometer. Momentan in Eppenbrunn messen wir 26 Grad, auch bei euch in Rosenkopf und bei euch in Rodenbach 26 Grad gemessen.
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3: Ich bin Zoe Tassovali. 2 Monate lang hat der Tankrabatt gegolten. Mit dem Juni endet aber auch diese Maßnahme. Die Preise an den Zapfsäulen dürften damit voraussichtlich am Mittwochmittag wieder ansteigen.
4: Der Steuerrabatt endet zwar um Mitternacht, aber es gibt ja auch noch die 12-Uhr-Regel und die bleibt. Damit dürfen die Tankstellen die Spritpreise weiterhin nur mittags erhöhen. Sie könnten Diesel und Benzin natürlich vorsorglich schon morgen Mittag teurer machen, 12 Stunden vor Ende des Tankrabatts. Aber der Tankstellenverband BFT rechnet nicht damit. Das würden die Mineralölgesellschaften aus Angst vor Shitstorms nicht tun. Die Verbraucherzentralen warnten die Branche schon vor überhöhten Preissprüngen nach dem Ende des Rabatts und sie fordern eine Folgeentlastung, etwa eine Stromsteuersenkung für private Haushalte. Ursula Winkler, Nachrichtenredaktion.
3: Der Juni war der wärmste Monat seit Messbeginn. Das dürfte angesichts der neuen Hitzerekorde in der vergangenen Woche aber niemanden so richtig überraschen. Laut dem Deutschen Wetterdienst dürfte der Monat sogar unter den Top 3 landen. Bei der geplanten Reform der Einkommensteuer kommt Bewegung in die Diskussion. Finanzminister Klingbeil hat der Koalition 2 Modelle vorgelegt, die vor allem kleine und mittlere Einkommen entlasten sollen. Je nach Variante geht es um Entlastungen von gut 10 oder rund 25 Milliarden Euro. Am Mittwoch berät der Koalitionsausschuss, wie es weitergeht. Es ist soweit. Zum ersten Mal heißt es für die deutsche Nationalmannschaft heute alles oder nichts. Im 16. Finale in Boston muss das Team von Bundestrainer Nagelsmann gegen Paraguay gewinnen, damit der Traum vom 5. WM-Titel weiterlebt. Thomas Bremser, du bist in Boston. Jetzt erwarten ja die meisten den Sieg gegen Paraguay und träumen schon vom Duell gegen Frankreich im 8. Finale. Aber was für einen Gegner erwartest du heute?
5: Also Paraguay ist gleich zum Start ordentlich unter die Räder gekommen gegen die USA, hat dann aber die Türkei rausgeschmissen mit einem 1:0 und das mit 10 Mann. Die haben sich da richtig reingeschmissen und dementsprechend ungemütlich erwartet Julian Nagelsmann sie.
6: Sie definieren sich schon auch sehr über den Defensivfußball, den sie gut spielen. Auf jeden Fall ein unangenehmer Gegner, der uns einiges abverlangen wird.
5: Klar ist, eine Leistung wie gegen Ecuador kann sich das deutsche Team nicht leisten. Da muss deutlich mehr kommen.
3: Danke dir, Thomas Bremser. Anstoß ist dann um 22.30 Uhr.
2: Und jetzt noch mehr Informationen aus unserer Region.
7: Mit Geraldine Werner. Kräfte aus der Westpfalz unterstützen die Löscharbeiten beim Waldbrand am Roten Fels bei Traisen. Außerdem in den Regionalnachrichten um 9:30. In Kaiserslautern hat ein Garagenbrand im Grübentälchen auf ein Wohnhaus übergegriffen. Und in Pirmasens waren am Sonntagnachmittag rund 1200 Haushalte von einem Stromausfall betroffen. Ausführliche Nachrichten aus der Region gibt's wieder um 9:30.
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0: Die Hitzewelle ist erstmal gebrochen und wir können heute Nachmittag etwas durchatmen im Antenneland. Ein Wechsel zwischen Sonne und Wolken gibt's. Dazu bleibt's trocken bei 27 Grad, wo man normalerweise auch sagen würde, ja, wir schwitzen uns so durch den Montag. Ich find's aber relativ angenehm und hab fast schon überlegt, muss ich mir jetzt nochmal eine Jacke überziehen. Ansonsten bleibt's aber weiterhin sommerlich bei uns in der Region, aber die 30 Grad, die touchieren wir diese Woche voraussichtlich erstmal nicht mehr.
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0: Aktuell nichts los auf den Straßen im Antenneland. Ihr habt freie Fahrt.
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0: Geblitzt wird auf der A8 in Fahrtrichtung Zweibrücken in Höhe Zweibrücken Mitte in der 80er-Zone, auf der A6 in Fahrtrichtung Mannheim und zwar in Höhe vom Rastplatz Höllenplacken, auf der A62 in Fahrtrichtung Pirmasens in Höhe der Kirnbacher Brücke in der 100er-Zone und auf der A6 haben wir einen Blitzer, wenn er von der A63 her kommt, in der 100er-Zone hier in der Überleitung. In Kaiserslautern wird stadtauswärts in der Mannheimer Straße eure Geschwindigkeit kontrolliert und einen Blitzer haben wir im Benzinoring in der 30er-Zone. Wenn ihr noch was entdeckt habt, gerne melden über die 063 315 00 und 4x7.

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2: Mehr als 125 Spitzenbewertungen weltweit und 40 Game of the Year Awards. Final Fantasy VII Rebirth ist der Nachfolger des gefeierten Final Fantasy VII Remake und eins der erfolgreichsten und besten Videospiele der vergangenen Jahre. Endlich gibt's das Spiel des Jahres 2024 nun auch für Nintendo Switch 2 und die Xbox. Und nicht nur das, diese Version wird auch die beliebte Game Boost Funktion enthalten, mit vielen Funktionen, die das Gameplay erleichtern und den Spielern die Möglichkeit geben, sich auf die Story zu konzentrieren. Unser Kollege Matthias Pillasch gibt uns jetzt aber nochmal ein Update, worum es im ikonischen Rollenspielkracher Final Fantasy VII Rebirth aus dem Hause Square Enix geht.
3: Die Reise ins Ungewisse geht weiter. Nachdem Cloud und seine Freunde aus der dystopischen Stadt Midgar geflohen sind, begeben sie sich auf ein Abenteuer rund um den Planeten.
4: Der Planet lebt ja wirklich. Und er wirkt noch stärker als wir alle zusammen.
5: Das sieht nur so aus. Darum merkt niemand, dass das Ende schon nah ist.
3: Denn der gefürchtete Antagonist Sephiroth ist mit einer außerirdischen Macht im Bunde.
6: Sephiroth will den Planeten zusammen mit Genova zurückfordern und sich dann zum Herrscher über alles machen.
3: Auf der Suche nach Sephiroth gilt es für die Helden, eine wunderschöne und riesige Welt zu erkunden und ihre Geheimnisse zu entdecken.
7: Der Planet kämpft mit aller Kraft. Mit Leib und Seele ringt er auch jetzt um sein Leben.
6: Verschwindet das Leben auf dem Planeten, verschwindet auch der Planet.
4: Wir bestimmen unser Schicksal.
3: Cloud und seine Freunde bewegen sich mit einzigartigen Fortbewegungsmitteln wie den serientypischen Chocobos durch die weitläufige Welt. Zudem gibt es ein weiterentwickeltes Kampfsystem und spannende neue Charaktere, mit deren Hilfe sich mächtige teambasierte Kombos entfesseln lassen. Verschiedene Kampfstile und Schwierigkeitsgrade stehen zur Auswahl. Direkt und actionreich oder taktisch mit einem Fokus auf Entscheidungen.
5: Lass dich nicht täuschen. Ich allein bin deine absolute Wahrheit.
8: Sephiroth!
3: Neue Hintergrundgeschichten geben noch mehr Einblick in die beliebten Charaktere und ihre Beweggründe. Aber was ist real und was nicht? Jenseits der Mauern von Midgar ist für Cloud und seine Begleiter jeder Schritt neu, geheimnisvoll und gefährlich.
5: Sie ist nah. Die Verschmelzung der Welten. Die Reunion. Beeil dich, Cloud.
2: Final Fantasy VII Rebirth, einer der Rollenspielhits des Jahres 2024, gibt's auch endlich für die Nintendo Switch 2 und die Xbox. Oder ihr habt jetzt die Chance, euch das Game nach Hause zu holen. Wir verlosen nämlich einmal eine Version für die Switch 2 und eine Version für die Xbox. 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
1: Mit Geraldine Werner. Beim Waldbrand am Roten Fels bei Traisen im Kreis Bad Kreuznach unterstützen auch Einsatzkräfte aus der Westpfalz die Löscharbeiten. Im Rahmen der überörtlichen Hilfe sind unter anderem Kräfte aus dem Kreis Kaiserslautern, der Berufsfeuerwehr Kaiserslautern und dem Kreis Kusel im Einsatz. Auch Einheiten aus dem Donnersbergkreis wurden angefordert. Der Einsatz hatte dort bereits in den frühen Morgenstunden am Sonntag begonnen. Die Lage am Roten Fels hat sich inzwischen etwas entspannt. Nach Regenfällen in der Nacht gilt der Brand nach aktuellen Angaben als unter Kontrolle. Offene Flammen seien nicht mehr zu sehen, allerdings glimme es an vielen Stellen weiter. Der Einsatz bleibt schwierig, weil das Gebiet schwer zugänglich ist und dort noch Munition aus dem Zweiten Weltkrieg im Boden liegt. Der Ort Traisen war am Sonntag vorsorglich komplett evakuiert worden. Betroffen waren rund 700 Menschen. Am Amtsgericht Pirmasens stehen in dieser Woche mehrere Strafverfahren an. Verhandelt werden unter anderem Fälle von Beleidigung, Ladendiebstahl, Fahren ohne Fahrerlaubnis, Urkundenfälschung und gefährlicher Körperverletzung. Ein größerer Prozess beginnt am Dienstag vor dem Schöffengericht. Ein Angeklagter muss sich dort unter anderem wegen Betrugs in mehreren Fällen, dem Vortäuschen einer Straftat und der Verletzung der Vertraulichkeit des Wortes verantworten. Ihm wird unter anderem vorgeworfen, Miet- und Kaufverträge abgeschlossen zu haben, obwohl er die Kosten nicht habe zahlen können. Bereits heute wird ein Betrugsverfahren gegen den früheren Geschäftsführer einer Energieberatungsfirma verhandelt. Er soll für Energieberatungen und Fördermittelanträge rund 22.000 Euro erhalten haben, ohne die vereinbarte Leistung zu erbringen. In Kaiserslautern hat ein Garagenbrand im Grübentälchen am Samstagabend auf ein Wohnhaus übergegriffen. Die Feuerwehr wurde gegen 18.30 Uhr alarmiert. Noch auf der Anfahrt wurde das Stichwort auf Gebäudebrand mit Menschenrettung erhöht. Eine Bewohnerin konnte bereits vor dem Eintreffen der Feuerwehr durch das beherzte Eingreifen von Nachbarn über ein Fenster in Sicherheit gebracht werden. Sie blieb unverletzt und musste nicht vom Rettungsdienst behandelt werden. Beim Eintreffen der Einsatzkräfte stand die Garage in Flammen. Das Feuer hatte bereits über eine Pergola auf das angrenzende Wohnhaus übergegriffen. Die Feuerwehr verhinderte, dass die Flammen auch auf die benachbarte Doppelhaushälfte übergriffen. Weil das Feuer in die Dachkonstruktion gezogen war, musste das Dach teilweise über die Drehleiter geöffnet werden, um Glutnester zu löschen. Insgesamt waren 32 Einsatzkräfte der Berufsfeuerwehr und der Freiwilligen Feuerwehr vor Ort. Der Einsatz dauerte rund 4 Stunden. Und in Pirmasens hat es am Sonntagnachmittag einen Stromausfall in Teilen der Innenstadt und des Horebs gegeben. Zwischen 15.44 Uhr und 16.50 Uhr waren nach Angaben der Stadtwerke rund 1.200 Haushalte betroffen. Insgesamt fielen 7 Trafostationen im Mittelspannungsnetz aus. 3 davon konnten bereits nach rund 40 Minuten wieder ans Netz angeschlossen werden. Kurz vor 17 Uhr war die Stromversorgung dann vollständig wiederhergestellt. Die genaue Schadensstelle wird derzeit noch ermittelt.
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2: Ein Wechsel zwischen Sonne und Wolken heute Nachmittag im Antenneland und so ganz höllisch heiß wird es dann Gott sei Dank nicht mehr. Höchstwerte um die 27 Grad. Bei dem Hitzewochenende, was wir hinter uns haben, lässt sich das alles aber sehr gut aushalten. Es bleibt aber weiterhin trocken. So geht's auch durch die Nacht morgen rein in den Dienstag und auch der zeigt sich von seiner super sonnigen Seite bei Höchstwerten um die 29 Grad.
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2: Auf den Straßen soweit nichts los, ihr habt freie Fahrt.
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2: Geblitzt wird momentan auf der A6, wenn ihr Richtung Mannheim unterwegs seid, und zwar in Höhe vom Rastplatz Höllenplacken. Hier sind 130 erlaubt. Auf der A8 in Fahrtrichtung Zweibrücken, in Höhe Zweibrücken, Mitte in der 80er-Zone. Auf der A62 in Fahrtrichtung Pirmasens, in Höhe der Kirnbacher Brücke, hier in der 100er-Zone. Geblitzt wird außerdem auf der A6, wenn ihr von der A63 her kommt, in der Überleitung in der 100er-Zone. Auf der B10 gibt es eine Geschwindigkeitskontrolle zwischen Hauenstein und Hinterweidenthal. Und in Kaiserslautern wird einmal im Benzinoring eure Geschwindigkeit überprüft. Und dann in der Mannheimer Straße, wenn ihr hier stadtauswärts unterwegs seid, in Höhe vom Friedhof bzw. gegenüber vom Friedhof. Wenn ihr noch was entdeckt habt, gerne melden und das geht für euch ganz einfach über die 0631 75 00 und 4x die 7.
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0: nochmal kurz ermittelt am Montagnachmittag mit Falco und dem Kommissar. 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Draußen über 30 Grad, drinnen wird es oft kaum besser. Viele lüften den ganzen Tag oder lassen den Ventilator dauerhaft laufen. Aber bringt das überhaupt was? Im Alltagscheck schauen wir, wie die Wohnung auch an heißen Tagen möglichst kühl bleibt.
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0: Mein Kollege Max ist bei mir. Was machen denn viele Menschen im Sommer falsch?
2: Der häufigste Fehler ist, tagsüber zu lüften, wenn die Außenluft wärmer ist als die Raumluft. Dadurch holt man sich zusätzliche Wärme ins Haus. Sinnvoll ist Stoßlüften in den frühen Morgenstunden oder spätabends. Tagsüber bleiben Fenster möglichst geschlossen und werden von außen beschattet, etwa mit Rollläden, Jalousien oder hellen Außenmarkisen. Außenliegender Sonnenschutz hält deutlich mehr Wärme ab als Vorhänge im Zimmer.
0: Wo helfen dann Ventilator oder Klimagerät?
2: Ein Ventilator kühlt nicht die Luft, sondern den Menschen. Er sorgt dafür, dass Schweiß besser verdunstet und wir die Hitze angenehmer empfinden. Mobile Klimageräte können Räume tatsächlich herunterkühlen. Wichtig ist aber, dass der Abluftschlauch gut nach draußen geführt wird und das Fenster möglichst dicht verschlossen ist. Sonst strömt ständig warme Luft nach und das Gerät arbeitet deutlich schlechter.
0: Vielen Dank dir, Max. Morgen schauen wir dann aufs Auto, denn viele starten bald in den Urlaub und schon ein kurzer Fahrzeugcheck kann unterwegs viel Ärger ersparen.
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0: Blick zu euch aufs Thermometer. Momentan in Rieschweiler-Mühlbach 26 Grad gemessen, bei euch in Sambach 25 Grad, bei euch in Erfenbach 26 Grad aktuell.
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3: Ich bin Zoe Tessovali. Bei Schüssen in Stade westlich von Hamburg sind 5 Menschen gestorben. 2 Menschen wurden festgenommen. Darunter ist auch der mutmaßliche Schütze. Das hat eine Polizeisprecherin auf dpa-Anfrage bestätigt.
4: Laut Polizei soll der Tatort in der Nähe einer Jugendeinrichtung in der Innenstadt von Stade liegen. Dort befindet sich wohl auch eine Einrichtung mit Mutter-Kind-Wohngruppen. Zahlreiche Rettungswagen und Polizeiautos sind vor Ort. Auf Bildern sind auch Frauen zu sehen mit Babys in Tragen. Über die Hintergründe sei aber noch nichts Genaues bekannt, erklärte die Polizei. Sie postete auch Warnungen an die Bevölkerung, den Bereich weiträumig zu meiden. Die 5 Toten sollen Erwachsene sein, weitere Menschen wurden offenbar verletzt. Stade liegt etwa 40 Kilometer westlich von Hamburg. Onni Thorau, Nachrichtenredaktion.
3: Der Tankrabatt ist nur teilweise bei den Verbrauchern angekommen. Das schätzt das Münchner IFO-Institut. Super E5 und Super E10 wurden zwar durch die Mineralölkonzerne vollständig weitergegeben, beim Diesel wurden aber im Schnitt 12 Cent pro Liter weitergegeben und damit deutlich weniger als die 16,7 Cent der Steuersenkung. Morgen läuft der Tankrabatt planmäßig aus. Das IFO-Institut rechnet damit, dass die Spritpreise dann wieder steigen werden. Wie hoch die gehen, hänge von der Entwicklung des Ölpreises ab. Am heißen Wochenende sind nach Angaben der Lebensretter von der DLRG mindestens 26 Menschen beim Baden ums Leben gekommen. Alles Männer und Jungen.
5: Die Zahl bezieht sich alleine auf die Zeit zwischen Freitag und Sonntag. Dazu kommen 7 weitere Badetote am Donnerstag. Mindestens 8 Menschen wurden in Krankenhäusern wiederbelebt. Neben Nichtschwimmern und Kindern haben auffällig oft Männer Badeunfälle. Im vergangenen Jahr waren 4 von 5 Ertrunkenen männlich. Bei jungen Männern ist es oft der Übermut, wie etwa riskante Brückensprünge. Bei Älteren spielen auch Herz-Kreislauf-Erkrankungen eine Rolle. Ursula Winkler, Nachrichtenredaktion.
3: Verlorene oder beschädigte Koffer können für Fluggesellschaften teuer werden. Laut dem Dienstleister SITA entstehen pro Gepäckstück im Schnitt Kosten von umgerechnet knapp 230 Euro. Immerhin, die Zahl der Gepäckprobleme ist im vergangenen Jahr um 19 Cent gesunken. Damit die Zahlen noch weiter sinken, sollen eine bessere Datenvernetzung und künstliche Intelligenz helfen.
2: Und jetzt noch mehr Informationen aus unserer Region.
6: Mit Geraldine Werner. Kräfte aus der Westpfalz unterstützen die Löscharbeiten beim Waldbrand am Roten Fels bei Traisen. Außerdem in den Regionalnachrichten um 9:30. In Kaiserslautern hat ein Garagenbrand im Grübentälchen auf ein Wohnhaus übergegriffen. Und in Pirmasens waren am Sonntagnachmittag rund 1200 Haushalte von einem Stromausfall betroffen. Ausführliche Nachrichten aus der Region gibt's wieder um 9:30.
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0: Uns noch nicht ganz aufgegeben, aber es ist immerhin nicht mehr so helle Scheiß. 27 Grad sind heute die Höchstwerte bei uns im Antenneland und die können wir ganz entspannt bis in den Feierabend genießen. Mit Sonne, mit Wolken, aber durchweg trocken. So geht's auch durch die Nacht morgen rein in den Dienstag. Und auch der zeigt sich von seiner schönen Seite. Wir haben Sonne mit dabei. Das war's aber auch schon bei Temperaturen bis 29 Grad.
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0: Aktuell nichts los auf den Straßen, freie Fahrt im Antenneland.
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0: Geblitzt wird momentan auf der A6, wenn ihr Richtung Mannheim unterwegs seid, und zwar in Höhe vom Rastplatz Höllenplacken. Hier sind 130 erlaubt. Auf der A8 in Fahrtrichtung Zweibrücken, in Höhe Zweibrücken, Mitte in der 80er-Zone. Auf der A62 in Fahrtrichtung Pirmasens, in Höhe der Kirnbacher Brücke, hier in der 100er-Zone. Geblitzt wird außerdem auf der A6, wenn ihr von der A63 her kommt, in der Überleitung in der 100er-Zone. Auf der B10 gibt es eine Geschwindigkeitskontrolle zwischen Hauenstein und Hinterweidenthal. Und in Kaiserslautern wird einmal im Benzinoring eure Geschwindigkeit überprüft. Und dann in der Mannheimer Straße, wenn ihr hier stadtauswärts unterwegs seid, in Höhe vom Friedhof bzw. gegenüber vom Friedhof. Wenn ihr noch was entdeckt habt, gerne melden. Und das geht für euch ganz einfach über die 0631 75 00 und 4x die 7.
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0: Schönen Montagnachmittag euch da draußen. Ganz entspannt rein in die neue Woche. Und ich meine, sagen wir mal, so um kurz nach vier haben die meisten von uns das hoffentlich geschafft. Am ersten Ferientag auch noch der Sommerferien. Und falls ihr jetzt sagt, nee, also da steht noch ein bisschen was bei mir auf der To-Do-Liste, gar kein Problem, wir unterstützen euch.
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2: Morgen gibt's in Kaiserslautern wieder Bewegung an der frischen Luft. Im Volkspark läuft Bewegung im Park für Seniorinnen und Senioren ab 60. Die Einheiten dauern rund 45 Minuten und es ist ein unkompliziertes Angebot für alle, die gemeinsam etwas für die Fitness, für die Beweglichkeit und fürs Wohlbefinden tun möchten. Los geht's um 10.30 Uhr am Musikpavillon im Volkspark. Die Teilnahme ist kostenlos, also einfach vorbeikommen und mitmachen. Live-Musik im Grünen gibt's am Mittwochabend in Pirmasens. Im Biergarten im Strecktalpark spielt der Musiker Jonas Vogel von 18.30 Uhr bis 21.30 Uhr, also perfekt für einen entspannten Sommerabend mit kühlen Getränken, etwas zu essen und guter Stimmung im Park. Eintritt ist frei. Die Infos zu den Veranstaltungen findet ihr auch auf der Website des Biergartens im Strecktalpark. Im Pfalztheater Kaiserslautern läuft morgen zum letzten Mal eine der bekanntesten Gruselgeschichten, Frankenstein. Die bekannte Geschichte von Mary Shelley wird dort nicht nur gespielt, sondern eben auch getanzt. Es geht um Viktor Frankenstein, der ein künstliches Wesen erschafft und dann selbst vor ihm Angst bekommt. Dabei sucht diese Kreatur eigentlich nur Nähe, Verständnis und einen Platz in der Welt. Die letzte Vorstellung beginnt morgen um 19.30 Uhr im Großen Haus des Pfalztheaters. Die Tickets gibt's auf der Website ab 17 Euro. Habt ihr noch was für die Veranstaltungstipps, dann schickt uns doch gerne alle Infos an die 0631 75 00 und 4x die 7.
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1: Mit Geraldine Werner. Beim Waldbrand am Roten Fels bei Traisen im Kreis Bad Kreuznach unterstützen auch Einsatzkräfte aus der Westpfalz die Löscharbeiten. Im Rahmen der überörtlichen Hilfe sind unter anderem Kräfte aus dem Kreis Kaiserslautern, der Berufsfeuerwehr Kaiserslautern und dem Kreis Kusel im Einsatz. Auch Einheiten aus dem Donnersbergkreis wurden angefordert. Der Einsatz hatte dort bereits in den frühen Morgenstunden am Sonntag begonnen. Die Lage am Roten Fels hat sich inzwischen etwas entspannt. Nach Regenfällen in der Nacht gilt der Brand nach aktuellen Angaben als unter Kontrolle. Offene Flammen seien nicht mehr zu sehen, allerdings glimme es an vielen Stellen weiter. Der Einsatz bleibt schwierig, weil das Gebiet schwer zugänglich ist und dort noch Munition aus dem Zweiten Weltkrieg im Boden liegt. Der Ort Traisen war am Sonntag vorsorglich komplett evakuiert worden. Betroffen waren rund 700 Menschen. Am Amtsgericht Pirmasens stehen in dieser Woche mehrere Strafverfahren.

0: Fällen an. Verhandelt werden unter anderem Fälle von Beleidigung, Ladendiebstahl, Fahren ohne Fahrerlaubnis, Urkundenfälschung und gefährlicher Körperverletzung. Ein größerer Prozess beginnt am Dienstag vor dem Schöffengericht. Ein Angeklagter muss sich dort unter anderem wegen Betrugs in mehreren Fällen, dem Vortäuschen einer Straftat und der Verletzung der Vertraulichkeit des Wortes verantworten. Ihm wird unter anderem vorgeworfen, Miet- und Kaufverträge abgeschlossen zu haben, obwohl er die Kosten nicht habe zahlen können. Bereits heute wird ein Betrugsverfahren gegen den früheren Geschäftsführer einer Energieberatungsfirma verhandelt. Er soll für Energieberatungen und Fördermittelanträge rund 22.000 Euro erhalten haben, ohne die vereinbarte Leistung zu erbringen. In Kaiserslautern hat ein Garagenbrand im Grübentälchen am Samstagabend auf ein Wohnhaus übergegriffen. Die Feuerwehr wurde gegen 18.30 Uhr alarmiert. Noch auf der Anfahrt wurde das Stichwort auf Gebäudebrand mit Menschenrettung erhöht. Eine Bewohnerin konnte bereits vor dem Eintreffen der Feuerwehr durch das beherzte Eingreifen von Nachbarn über ein Fenster in Sicherheit gebracht werden. Sie blieb unverletzt und musste nicht vom Rettungsdienst behandelt werden. Beim Eintreffen der Einsatzkräfte stand die Garage in Flammen. Das Feuer hatte bereits über eine Pergola auf das angrenzende Wohnhaus übergegriffen. Die Feuerwehr verhinderte, dass die Flammen auch auf die benachbarte Doppelhaushälfte übergriffen. Weil das Feuer in die Dachkonstruktion gezogen war, musste das Dach teilweise über die Drehleiter geöffnet werden, um Glutnester zu löschen. Insgesamt waren 32 Einsatzkräfte der Berufsfeuerwehr und der Freiwilligen Feuerwehr vor Ort. Der Einsatz dauerte rund 4 Stunden. Und in Pirmasens hat es am Sonntagnachmittag einen Stromausfall in Teilen der Innenstadt und des Horebs gegeben. Zwischen 15.44 Uhr und 16.50 Uhr waren nach Angaben der Stadtwerke rund 1.200 Haushalte betroffen. Insgesamt fielen 7 Trafostationen im Mittelspannungsnetz aus. 3 davon konnten bereits nach rund 40 Minuten wieder ans Netz angeschlossen werden. Kurz vor 17 Uhr war die Stromversorgung dann vollständig wiederhergestellt. Die genaue Schadensstelle wird derzeit noch ermittelt.
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2: Ein Wechsel zwischen Sonne und Wolken gibt es bei uns im Antenneland heute. Und da müssen wir uns wirklich keine Gedanken machen, dass jetzt erstmal wieder Hitzewelle angesagt ist. Sondern heute bleibt es entspannt bei 27 Grad maximal. Und auch zum Abend hin gibt es noch örtlich ein paar Wolken. Das war's dann aber auch schon. Das heißt aber auch wieder, den Garten, den heimischen Balkon müssen wir mit der Gießkanne selber versorgen. Morgen wird es dann nochmal ein Stückchen heißer. 29 Grad örtlich. Das bei Sonne und Wolken im Wechsel. Zum Abend hin steigt dann das Gewitterrisiko bei uns in der Region und dementsprechend auch das Schauerrisiko.
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2: Die Straßen sind soweit frei im Antenneland. Da ist aktuell nichts für euch los.
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2: Geblitzt wird momentan auf der A6, wenn ihr Richtung Mannheim unterwegs seid, und zwar in Höhe vom Rastplatz Höllenplacken. Hier sind 130 erlaubt. Auf der A8 in Fahrtrichtung Zweibrücken, in Höhe Zweibrücken, Mitte in der 80er-Zone. Auf der A62 in Fahrtrichtung Pirmasens, in Höhe der Kirnbacher Brücke, hier in der 100er-Zone. Geblitzt wird außerdem auf der A6, wenn ihr von der A63 her kommt, in der Überleitung in der 100er-Zone. Auf der B10 gibt es eine Geschwindigkeitskontrolle zwischen Hauenstein und Hinterweidenthal. Und in Kaiserslautern wird einmal im Benzinoring eure Geschwindigkeit überprüft. Und dann in der Mannheimer Straße, wenn ihr hier stadtauswärts unterwegs seid, in Höhe vom Friedhof bzw. gegenüber vom Friedhof. Wenn ihr noch was entdeckt habt, gerne melden. Und das geht für euch ganz einfach über die 0631 75 00 und 4x die 7.
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2: Am Flughafen reicht manchmal schon eine Person ohne Ticket und plötzlich steht der ganze Betrieb kurz still. Das ist vor ein paar Tagen am Stuttgarter Flughafen passiert. Dort war ein 24-jähriger Mann im Sicherheitsbereich unterwegs, obwohl er gar keine Bordkarte hatte. Also genau in dem Bereich, in dem man normalerweise erst ja nach dem Ticketcheck und der Kontrolle kommt. Mitarbeiter des Flughafens wurden auf den Mann aufmerksam. Er hatte offenbar gar nicht vor zu verreisen, konnte keine Bordkarte zeigen und wurde erstmal aus dem Bereich gebracht. Für die Bundespolizei war dann aber die wichtige Frage, wie ist denn der Mann überhaupt dort reingekommen und war er vorher richtig kontrolliert worden? Solange das nicht klar war, wurde der Sicherheitsbereich geräumt und der Flugbetrieb wurde dann kurzzeitig gestoppt. Später haben dann Videoaufnahmen gezeigt, der Mann war ohne gültige Bordkarte durch die Bordkartenkontrolle gekommen. Die eigentliche Sicherheitskontrolle hatte er aber so, wie es sein soll, durchlaufen. Eine Gefahr für die Luftsicherheit bestand laut Bundespolizei nicht. Wahrscheinlich auch, weil er kein Gepäck dabei hatte. Trotzdem mussten alle Betroffenen Passagiere nochmal durch die Kontrolle. 8 Abflüge hatten Verspätung. Für viele Reisende war das also ein eher unfreiwilliger Extra-Stopp vor dem Abflug. Und am Ende bleibt die Frage, wie kommt eigentlich jemand ohne Ticket so weit? Und genau das wird eben jetzt untersucht.
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0: Der Blick zu euch aufs Thermometer, momentan in Dellfeld 26 Grad gemessen, auch bei euch in Hornbach und bei euch in Otterberg 26 Grad auf dem Thermometer.
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3: Ich bin Zoe Tassovali. Nach der tödlichen Gewalttat in Stade, westlich von Hamburg, laufen die Ermittlungen weiter. In einer Jugendhilfeeinrichtung sind 5 Erwachsene durch Schüsse ums Leben gekommen. Mehrere Menschen wurden zum Teil schwer verletzt. Die Polizei hat 2 Tatverdächtige festgenommen, darunter den mutmaßlichen Schützen. Zu den Hintergründen ist bislang nichts bekannt. Die Polizei warnt aber vor Gerüchten und Falschmeldungen in sozialen Netzwerken. 2 Monate lang hat der Tankrabatt gegolten, mit dem Juni endet aber auch diese Maßnahme. Die Preise an den Zapfsäulen dürften damit voraussichtlich am Mittwochmittag wieder ansteigen.
4: Der Steuerrabatt endet zwar um Mitternacht, aber es gibt ja auch noch die 12-Uhr-Regel und die bleibt. Damit dürfen die Tankstellen die Spritpreise weiterhin nur mittags erhöhen. Sie könnten Diesel und Benzin natürlich vorsorglich schon morgen Mittag teurer machen, 12 Stunden vor Ende des Tankrabatts. Aber der Tankstellenverband BFT rechnet nicht damit. Das würden die Mineralölgesellschaften aus Angst vor Shitstorms nicht tun. Die Verbraucherzentralen warnten die Branche schon vor überhöhten Preissprüngen nach dem Ende des Rabatts und sie fordern eine Folgeentlastung, etwa eine Stromsteuersenkung für private Haushalte. Ursula Winkler, Nachrichtenredaktion.
3: Trotz der extremen Hitze am Wochenende zieht die Deutsche Bahn insgesamt eine positive Bilanz. Rund 90% der geplanten Zugfahrten konnten demnach stattfinden. Ganz ohne Probleme lief es aber nicht. In Brandenburg und bei Bonn mussten Züge wegen ausgefallener Klimaanlagen geräumt werden. Mehrere Fahrgäste bekamen Kreislaufprobleme. Die Bahn spricht von einer extremen Belastung für Fahrgäste, Mitarbeitende und den gesamten Bahnbetrieb. In wenigen Stunden bestreitet die deutsche Nationalmannschaft ihr erstes K.O.-Spiel bei dieser Fußball-WM. Im 16. Finale in Boston muss das Team von Bundestrainer Nagelsmann gewinnen, damit der Traum vom 5. WM-Titel weiterlebt.
5: Im Footballstadion der New England Patriots hat Superstar Tom Brady viele Erfolge gefeiert. Das plant auch das deutsche Team heute und im möglichen Viertelfinale. Die Bedingungen hier bei Boston sind optimal und auch alle Spieler sind fit. Es könnte ein Geduldsspiel werden gegen vermutlich defensiv stehende Südamerikaner. Aber Bundestrainer Nagelsmann und sein Team wollen der Welt zeigen, dass sie wieder da sind. Thomas Bremser, Foxborough.
3: Anstoß fürs DFB-Team ist dann übrigens um 22.30 Uhr.
2: Und jetzt noch mehr Informationen aus unserer Region.
6: Mit Geraldine Werner. Kräfte aus der Westpfalz unterstützen die Löscharbeiten beim Waldbrand am Roten Fels bei Traisen. Außerdem in den Regionalnachrichten um 9:30. In Kaiserslautern hat ein Garagenbrand im Grübentälchen auf ein Wohnhaus übergegriffen. Und in Pirmasens waren am Sonntagnachmittag rund 1200 Haushalte von einem Stromausfall betroffen. Ausführliche Nachrichten aus der Region gibt's wieder um 9:30.
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0: Die Hitzewelle ist erstmal gebrochen und wir können heute Nachmittag etwas durchatmen im Antenneland. Ein Wechsel zwischen Sonne und Wolken gibt's. Dazu bleibt es trocken bei 27 Grad, wo man normalerweise auch sagen würde, ja, wir schwitzen uns so durch den Montag. Ich finde es aber relativ angenehm und habe fast schon überlegt, muss ich mir jetzt nochmal eine Jacke überziehen. Ansonsten bleibt es aber weiterhin sommerlich bei uns in der Region, aber die 30 Grad, die touchieren wir diese Woche voraussichtlich erstmal nicht mehr.
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0: Aktuell nichts los auf den Straßen im Antenneland. Ihr habt freie Fahrt.
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0: Geblitzt wird auf der A8 in Fahrtrichtung Zweibrücken in Höhe Zweibrücken Mitte in der 80er-Zone, auf der A6 in Fahrtrichtung Mannheim und zwar in Höhe vom Rastplatz Höllenplacken, auf der A62 in Fahrtrichtung Pirmasens in Höhe der Kirnbacher Brücke in der 100er-Zone und auf der A6 haben wir Blitzer, wenn er von der A63 her kommt, in der 100er-Zone hier in der Überleitung. In Kaiserslautern wird stadtauswärts in der Mannheimer Straße eure Geschwindigkeit kontrolliert und einen Blitzer haben wir im Benzinoring in der 30er-Zone. Wenn ihr noch was entdeckt habt, gerne melden über die 06 31 75 00 und 4 mal die 7.
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0: Schönen Montagnachmittag euch und jetzt ist es quasi offiziell. Diese Woche ist nicht nur die erste Sommerferienwoche, sondern es ist ganz offiziell Altstadtfestwochenende. Am Freitag verwandelt sich die Altstadt in Kaiserslautern wieder zur Feiermeile pur und wir haben euch ja schon die letzten Wochen das Programm bei uns auf der Antennebühne vorgestellt. Einen Tag sind wir euch noch schuldig, nämlich den Sonntag. Und auch da gibt's jede Menge Programm. Was genau, klären wir gleich. Miami Sound Machine mit Bad Boy ist jetzt erstmal für euch am Start. Lisa Ames, hallo, schönen Montag mit den besten Hits aller Zeiten.

0: Zoe Wees mit Girls Like Us, der Montagnachmittag bei eurer Antenne. Jetzt am Freitag ist es endlich wieder soweit. Das Altstadtfest startet und die Lautra Altstadt wird 3 Tage lang zur Riesenfeiermeile. Überall Musik, Bewegung, gute Laune und natürlich auch Tanz. Am Sonntagmittag kommt dann richtig Bewegung auf unsere Antennebühne in der Spittelstraße. Ab 12.30 Uhr ist nämlich die Tanzerlebniswelt Tanzschule Metzger mit dabei. Was euch erwartet und warum ihr nicht nur zuschauen solltet, das erzählt uns Beate von der Tanzschule.
1: 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Juli um 12.30 Uhr sind wir mit ganz viel Show und Action auf der Bühne. Von klein bis groß, von Kindertanz über Hip-Hop zu Latino ist alles dabei. Auf jeden Fall sind Kinder auf der Bühne, Hip-Hopper und auch Erwachsene. Und es ist natürlich auch ein Mitmachtanz für euch als Zuschauer dabei. Also mitmachen ist gewünscht.
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1: Mit Geraldine Werner. Beim Waldbrand am Rotenfels bei Traisen im Kreis Bad Kreuznach unterstützen auch Einsatzkräfte aus der Westpfalz die Löscharbeiten. Im Rahmen der überörtlichen Hilfe sind unter anderem Kräfte aus dem Kreis Kaiserslautern, der Berufsfeuerwehr Kaiserslautern und dem Kreis Kusel im Einsatz. Auch Einheiten aus dem Donnersbergkreis wurden angefordert. Der Einsatz hatte dort bereits in den frühen Morgenstunden am Sonntag begonnen. Die Lage am Rotenfels hat sich inzwischen etwas entspannt. Nach Regenfällen in der Nacht gilt der Brand nach aktuellen Angaben als unter Kontrolle. Offene Flammen seien nicht mehr zu sehen, allerdings glimme es an vielen Stellen weiter. Der Einsatz bleibt schwierig, weil das Gebiet schwer zugänglich ist und dort noch Munition aus dem Zweiten Weltkrieg im Boden liegt. Der Ort Traisen war am Sonntag vorsorglich komplett evakuiert worden. Betroffen waren rund 700 Menschen. Am Amtsgericht Pirmasens stehen in dieser Woche mehrere Strafverfahren an. Verhandelt werden unter anderem Fälle von Beleidigung, Ladendiebstahl, Fahren ohne Fahrerlaubnis, Urkundenfälschung und gefährlicher Körperverletzung. Ein größerer Prozess beginnt am Dienstag vor dem Schöffengericht. Ein Angeklagter muss sich dort unter anderem wegen Betrugs in mehreren Fällen, dem Vortäuschen einer Straftat und der Verletzung der Vertraulichkeit des Wortes verantworten. Ihm wird unter anderem vorgeworfen, Miet- und Kaufverträge abgeschlossen zu haben, obwohl er die Kosten nicht habe zahlen können. Bereits heute wird ein Betrugsverfahren gegen den früheren Geschäftsführer einer Energieberatungsfirma verhandelt. Er soll für Energieberatungen und Fördermittelanträge rund 22.000 Euro erhalten haben, ohne die vereinbarte Leistung zu erbringen. In Kaiserslautern hat ein Garagenbrand im Grübentälchen am Samstagabend auf ein Wohnhaus übergegriffen. Die Feuerwehr wurde gegen 18.30 Uhr alarmiert. Noch auf der Anfahrt wurde das Stichwort auf Gebäudebrand mit Menschenrettung erhöht. Eine Bewohnerin konnte bereits vor dem Eintreffen der Feuerwehr durch das beherzte Eingreifen von Nachbarn über ein Fenster in Sicherheit gebracht werden. Sie blieb unverletzt und musste nicht vom Rettungsdienst behandelt werden. Beim Eintreffen der Einsatzkräfte stand die Garage in Flammen.

0: das Feuer hatte bereits über eine Pergola auf das angrenzende Wohnhaus übergegriffen. Die Feuerwehr verhinderte, dass die Flammen auch auf die benachbarte Doppelhaushälfte übergriffen. Weil das Feuer in die Dachkonstruktion gezogen war, musste das Dach teilweise über die Drehleiter geöffnet werden, um Glutnester zu löschen. Insgesamt waren 32 Einsatzkräfte der Berufsfeuerwehr und der Freiwilligen Feuerwehr vor Ort. Der Einsatz dauerte rund 4 Stunden. Und in Pirmasens hat es am Sonntagnachmittag einen Stromausfall in Teilen der Innenstadt und des Horebs gegeben. Zwischen 15.44 Uhr und 16.50 Uhr waren nach Angaben der Stadtwerke rund 1.200 Haushalte betroffen. Insgesamt fielen 7 Trafostationen im Mittelspannungsnetz aus. 3 davon konnten bereits nach rund 40 Minuten wieder ans Netz angeschlossen werden. Kurz vor 17 Uhr war die Stromversorgung dann vollständig wiederhergestellt. Die genaue Schadensstelle wird derzeit noch ermittelt.
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2: Ein Wechsel zwischen Sonne und Wolken heute Nachmittag im Antenneland und so ganz höllisch heiß wird's dann Gott sei Dank nicht mehr. Höchstwerte um die 27 Grad. Bei dem Hitzewochenende, was wir hinter uns haben, lässt sich das alles aber sehr gut aushalten. Es bleibt aber weiterhin trocken. So geht's auch durch die Nacht morgen rein in den Dienstag und auch der zeigt sich von seiner super sonnigen Seite bei Höchstwerten um die 29 Grad.
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2: Auf den Straßen soweit nichts los, ihr habt freie Fahrt.
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2: Geblitzt wird momentan auf der A6, wenn ihr Richtung Mannheim unterwegs seid, und zwar in Höhe vom Rastplatz Höllenplacken. Hier sind 130 erlaubt. Auf der A8 in Fahrtrichtung Zweibrücken, in Höhe Zweibrücken, Mitte in der 80er-Zone. Auf der A62 in Fahrtrichtung Pirmasens, in Höhe der Kirnbacher Brücke, hier in der 100er-Zone. Geblitzt wird außerdem auf der A6, wenn ihr von der A63 her kommt, in der Überleitung in der 100er-Zone. Auf der B10 gibt es eine Geschwindigkeitskontrolle zwischen Hauenstein und Hinterweidenthal. Und in Kaiserslautern wird einmal im Benzinoring eure Geschwindigkeit überprüft. Und dann in der Mannheimer Straße, wenn ihr hier stadtauswärts unterwegs seid, in Höhe vom Friedhof bzw. gegenüber vom Friedhof. Wenn ihr noch was entdeckt habt, gerne melden und das geht für euch ganz einfach über die 0631 75 00 und 4x die 7.
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1: 29. Juni 1998. Neu in den Charts, Luna, Bailando. Samuel Buria wird 1969 auf Palma de Mallorca geboren. Und er liebt seine Heimatinsel genau für das, was auch Millionen von Deutschen Sommer für Sommer auf die Insel lockt. Wilde Partys, Sangria, Tanzen und eingängige Musik. Sein Ziel ist klar, er will DJ sein in einem der größten Clubs der Insel. Also macht er eine Ausbildung zum Tontechniker und legt nebenbei als DJ Sammy in kleineren Clubs auf. Bis er Mitte der 80er Jahre tatsächlich ein Engagement im Sobras bekommt. Einem der Clubs, in denen täglich tausende Menschen tanzen und eine gute Zeit haben. Und einer von diesen Menschen ist die Holländerin Marie-José van der Kork. Sie wird seine Vertraute und Partnerin. Zuerst eine seiner Tänzerinnen und dann später singt sie auch auf seine Songs unter dem Namen Charisma. Und das kommt richtig gut an. So gut, dass aus DJ Sammy und Charisma recht schnell Luna wird. Das neue Projekt des DJs und der Sängerin. Mit ihrem ersten Hit gehen sie direkt durch die Decke. Nicht nur auf Mallorca, sondern in ganz Europa. Die Nummer? Bailando.

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0: Blick auf die aktuellen Temperaturen. Momentan in Dahn 26 Grad, bei euch in Landstuhl 27 Grad, bei euch in Fischbach momentan auch 27 Grad.
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3: Ich bin Zoe Tassovali. 6 Tote, mehrere Verletzte. Ein Gewaltverbrechen erschüttert das niedersächsische Stade. Bei Schüssen in einer Jugendhilfeeinrichtung wurden laut Polizei 6 Erwachsene getötet. Weitere Menschen sollen zum Teil schwer verletzt worden sein. 2 Verdächtige wurden festgenommen, darunter auch der mutmaßliche Schütze.
4: Wegen der Schwere ihrer Verletzungen schließen die Ermittler nicht aus, dass noch weitere Menschen sterben könnten. In der Jugendeinrichtung, wo die Schüsse fielen, sind Wohngruppen für Mütter und Kinder untergebracht. Offen ist, wer genau die Getöteten sind, was die Motive des mutmaßlichen Täters und was die 2. festgenommene Person mit der Tat zu tun hatte. Ein Zusammenhang mit sogenannter Clankriminalität schließt die Polizei nach ersten Erkenntnissen aus. Eine weitere Gefahr für die Bevölkerung bestehe nicht mehr, so die Polizei. Auch eine nahe Kita und eine Grundschule seien nicht in Gefahr gewesen. Onni Thorau, Nachrichtenredaktion.
3: Vor dem Koalitionsausschuss am Mittwoch gibt's weiter Streit über die geplante Reform der Einkommensteuer. Die SPD will kleine und mittlere Einkommen entlasten und dafür Topverdiener stärker zur Kasse bitten. Die Union lehnt das ab und setzt stattdessen auf Einsparungen bei den Staatsausgaben. Wie die Reform am Ende genau aussehen soll, darüber will die Koalition jetzt beraten. Nach der Hitzewelle zuletzt dürfte diese Meldung wohl niemanden überraschen. Laut dem Deutschen Wetterdienst war der Juni deutlich wärmer als frühere Junimonate. Er dürfte unter den Top 3 der wärmsten seit Messbeginn landen, teilte eine Sprecherin mit.
5: Obwohl zwischen den Hitzewellen durchaus kühlere Tage lagen, waren die Temperaturen unterm Strich noch sehr hoch. Zuletzt habe sich vor allem im Westen eine Hitzewelle mit extrem heißer und feuchter Luft etabliert, hieß es. Jetzt am Wochenende wurde deutschlandweit an 46 Stationen die 40-Grad-Marke geknackt. Und es gab einen neuen deutschen Allzeitrekord, 41,7 Grad in Neiße-Münde-Koschen in Brandenburg. Auch die Nächte blieben teils tropisch warm. Der Juni war auch sehr trocken und teils kam dann bei heftigen Gewittern lokal gleich eine ganze Monatsration an Regen in kurzer Zeit vom Himmel. Ursula Winkler, Nachrichtenredaktion.
3: Bundespräsident Steinmeier hat zum Auftakt der Nachhaltigkeitskonferenz in Hamburg zu mehr internationaler Zusammenarbeit aufgerufen. Nur wenn man auf gemeinsame Regeln vertrauen könne, werde es gelingen, Herausforderungen wie den Klimawandel oder den Kampf gegen Hunger und Armut zu meistern.
2: Und jetzt noch mehr Informationen aus unserer Region.
6: Mit Geraldine Werner. Kräfte aus der Westpfalz unterstützen die Löscharbeiten beim Waldbrand am Roten Fels bei Traisen. Außerdem in den Regionalnachrichten um 12:30. In Kaiserslautern hat ein Garagenbrand im Grübentälchen auf ein Wohnhaus übergegriffen. Und in Pirmasens waren am Sonntagnachmittag rund 1200 Haushalte von einem Stromausfall betroffen. Ausführliche Nachrichten aus der Region gibt's wieder um 12:30.
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0: Uns noch nicht ganz aufgegeben, aber es ist immerhin nicht mehr so höllisch heiß. 27 Grad sind heute die Höchstwerte bei uns im Antenneland und die können wir ganz entspannt bis in den Feierabend genießen. Mit Sonne, mit Wolken, aber durchweg trocken. So geht's auch durch die Nacht morgen rein in den Dienstag. Und auch der zeigt sich von seiner schönen Seite. Wir haben Sonne mit dabei. Das war's aber auch schon bei Temperaturen bis 29 Grad.
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0: Aktuell nichts los auf den Straßen, freie Fahrt im Antenneland.
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0: Geblitzt wird auf der A6 in Fahrtrichtung Mannheim und zwar in Höhe vom Rastplatz Höllenplacken in der 130er-Zone. Einen Blitzer haben wir auf der A8 in Fahrtrichtung Zweibrücken in Höhe Zweibrücken Mitte in der 80er-Zone. Auf der A6 haben wir noch einen Blitzer, wenn er von der A63 her kommt, in der Überleitung in Fahrtrichtung Saarbrücken in der 100er-Zone. Und in Kaiserslautern wird noch geblitzt in der Mannheimer Straße, wenn ihr hier stadtauswärts unterwegs seid. Wenn ihr noch was gesehen habt, gerne melden über die 0631 75 00 und 4x7.
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0: Ready or not, bereit oder nicht, der Feierabend, der ist jetzt hoffentlich da bei euch. Und das hoffen auch die Fugees für euch bei den besten Hits aller Zeiten. Lisa Ames für euch am Mikrofon. Hallo.

0: den Feierabend starten. Die musikalisch gewordene Kindergartenansage jetzt von Bryan Ferry. Let's stick together, die besten Hits aller Zeiten am Montagabend bei eurer Antenne. Sand unter den Füßen, ein alter gelber Schulbus als Bar und mitten in Kaiserslautern so ein bisschen Urlaubsgefühl in den Sommerferien. Am Kasimir-Schloss ist letzten Freitag die neue Beachbar eröffnet worden. Pünktlich zum Ferienstart ist die Fläche unter den Bäumen jetzt umgestaltet, quasi in eine Wohlfühl-Urlaubsoase direkt in der Innenstadt. Was Besucherinnen und Besucher dort erwartet, das sagt uns Oberbürgermeisterin Beate Kimmel.
1: Ja, wir werden einmal immer ein gastronomisches Angebot haben. Wir werden so ein bisschen auch schauen, dass immer eine schöne Beachmusik auch läuft. Ja, man kann das Beachvolleyballfeld die ganze Zeit nutzen. Wir werden eine Poolbahn noch entsprechend dauerhaft haben. Wir werden dann entsprechend auch hier die Kugeln vorhalten, also so, dass es kostenfrei genutzt werden kann. Wird aber eben immer auch ergänzt mit schönen Konzerten, mit Aktionen. Also soll ganz viele Veranstaltungen auch geben. Am 15. September wird es noch ein lauter Sommerabend hier auf der Fläche geben. Also es lohnt sich, jeden Tag mal zu gucken, was tatsächlich angeboten wird.
0: Die Beachbar soll aber nicht nur so ein netter Sommerort für ein paar Wochen sein. Rund um das Kasimir-Schloss soll sich auch in Zukunft noch einiges entwickeln.
1: Also wir hoffen, dass wir bis weit in den September, wenn das Wetter mitmacht, natürlich das Angebot aufrechterhalten können. Sie kennen vermutlich meinen Wunsch, hier die Theaterwiese zu entwickeln, als wirklich auch nochmal Treffpunkt für die Menschen dieser Stadt, möglichst den wunderbaren Schatten hier genießen können, ja, ein bisschen irgendwie auch schauen, wie wir hier eine Aufenthaltsqualität auf die Fläche bekommen. Und ich glaube, hier gibt es die ersten Eindrücke, wie wunderbar das werden kann. Also von daher hoffe ich, dass viele sich das anschauen und auch Lust drauf haben, dass wir genau sowas in die Zukunft tragen.
0: Die Beachbar am Kasimir-Schloss ist seit Freitag geöffnet. Wer also in der Stadt unterwegs ist und Lust auf eine kleine Pause mit Sommerfeeling hat, kann dort vorbeischauen, direkt unter den Bäumen mitten in Kaiserslautern.
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1: Mit Geraldine Werner. Beim Waldbrand am Roten Fels bei Traisen im Kreis Bad Kreuznach unterstützen auch Einsatzkräfte aus der Westpfalz die Löscharbeiten. Im Rahmen der überörtlichen Hilfe sind unter anderem Kräfte aus dem Kreis Kaiserslautern, der Berufsfeuerwehr Kaiserslautern und dem Kreis Kusel im Einsatz. Auch Einheiten aus dem Donnersbergkreis wurden angefordert. Der Einsatz hatte dort bereits in den frühen Morgenstunden am Sonntag begonnen. Die Lage am Roten Fels hat sich inzwischen etwas entspannt. Nach Regenfällen in der Nacht gilt der Brand nach aktuellen Angaben als unter Kontrolle. Offene Flammen seien nicht mehr zu sehen, allerdings glimme es an vielen Stellen weiter. Der Einsatz bleibt schwierig, weil das Gebiet schwer zugänglich ist und dort noch Munition aus dem Zweiten Weltkrieg im Boden liegt. Der Ort Traisen war am Sonntag vorsorglich komplett evakuiert worden. Betroffen waren rund 700 Menschen. Am Amtsgericht Pirmasens stehen in dieser Woche mehrere Strafverfahren an. Verhandelt werden unter anderem Fälle von Beleidigung, Ladendiebstahl, Fahren ohne Fahrerlaubnis, Urkundenfälschung und gefährlicher Körperverletzung. Ein größerer Prozess beginnt am Dienstag vor dem Schöffengericht. Ein Angeklagter muss sich dort unter anderem wegen Betrugs in mehreren Fällen, dem Vortäuschen einer Straftat und der Verletzung der Vertraulichkeit des Wortes verantworten. Ihm wird unter anderem vorgeworfen, Miet- und Kaufverträge abgeschlossen zu haben, obwohl er die Kosten nicht habe zahlen können. Bereits heute wird ein Betrugsverfahren gegen den früheren Geschäftsführer einer Energieberatungsfirma verhandelt. Er soll für Energieberatungen und Fördermittelanträge rund 22.000 Euro erhalten haben, ohne die vereinbarte Leistung zu erbringen.

0: In Kaiserslautern hat ein Garagenbrand im Grübentälchen am Samstagabend auf ein Wohnhaus übergegriffen. Die Feuerwehr wurde gegen 18.30 Uhr alarmiert. Noch auf der Anfahrt wurde das Stichwort auf Gebäudebrand mit Menschenrettung erhöht. Eine Bewohnerin konnte bereits vor dem Eintreffen der Feuerwehr durch das beherzte Eingreifen von Nachbarn über ein Fenster in Sicherheit gebracht werden. Sie blieb unverletzt und musste nicht vom Rettungsdienst behandelt werden. Beim Eintreffen der Einsatzkräfte stand die Garage in Flammen. Das Feuer hatte bereits über eine Pergola auf das angrenzende Wohnhaus übergegriffen. Die Feuerwehr verhinderte, dass die Flammen auch auf die benachbarte Doppelhaushälfte übergriffen. Weil das Feuer in die Dachkonstruktion gezogen war, musste das Dach teilweise über die Drehleiter geöffnet werden, um Glutnester zu löschen. Insgesamt waren 32 Einsatzkräfte der Berufsfeuerwehr und der Freiwilligen Feuerwehr vor Ort. Der Einsatz dauerte rund 4 Stunden. Und in Pirmasens hat es am Sonntagnachmittag einen Stromausfall in Teilen der Innenstadt und des Horebs gegeben. Zwischen 15.44 Uhr und 16.50 Uhr waren nach Angaben der Stadtwerke rund 1.200 Haushalte betroffen. Insgesamt fielen 7 Trafostationen im Mittelspannungsnetz aus. 3 davon konnten bereits nach rund 40 Minuten wieder ans Netz angeschlossen werden. Kurz vor 17 Uhr war die Stromversorgung dann vollständig wiederhergestellt. Die genaue Schadensstelle wird derzeit noch ermittelt.
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2: Ein Wechsel zwischen Sonne und Wolken gibt es bei uns im Antenne-Land heute. Und da müssen wir uns wirklich keine Gedanken machen, dass jetzt erstmal wieder Hitzewelle angesagt ist, sondern heute bleibt es entspannt bei 27 Grad maximal. Und auch zum Abend hin gibt es noch örtlich ein paar Wolken. Das war es dann aber auch schon. Das heißt aber auch wieder, den Garten, den heimischen Balkon müssen wir mit der Gießkanne selber versorgen. Morgen wird es dann nochmal ein Stückchen heißer, 29 Grad örtlich. Das bei Sonne und Wolken im Wechsel. Zum Abend hin steigt dann das Gewitterrisiko bei uns in der Region und dementsprechend auch das Schauerrisiko.
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2: Die Straßen sind soweit frei im Antenneland. Da ist aktuell nichts für euch los.
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2: Geblitzt wird auf der A6 in Fahrtrichtung Mannheim und zwar in Höhe vom Rastplatz Höllenplacken in der 130er-Zone. Einen Blitzer haben wir auf der A8 in Fahrtrichtung Zweibrücken in Höhe Zweibrücken Mitte in der 80er-Zone. Auf der A6 haben wir noch einen Blitzer, wenn er von der A63 her kommt, in der Überleitung in Fahrtrichtung Saarbrücken in der 100er-Zone. Und in Kaiserslautern wird noch geblitzt in der Mannheimer Straße, wenn ihr hier stadtauswärts unterwegs seid. Wenn ihr noch was gesehen habt, gerne melden über die 0631 75 00 und 4x die 7.
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0: Die Jungs von Modern Talking, you can win if you want, der Montagabend bei eurer Antenne. Und jetzt ist wieder Zeit für eure Fragen. Patrick aus Kaiserslautern, der möchte heute von uns wissen, warum haben eigentlich Piraten Augenklappen getragen? Stimmt das wirklich oder ist es nur so eine Geschichte, die erzählt wurde? Mein Kollege Marco Blechschmidt hat die Antwort.
1: Ich hab gar nichts verstanden.
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3: Arr und ahoi, ihr Landratten. Als Pirat, da hat man kein leichtes Leben gehabt. Ja, denn auf hoher See mussten Piraten einiges aushalten, unter anderem auch Kämpfe um Beute und Schätze mit anderen Piraten und der Marine. Da kann es dann tatsächlich mal vorkommen, dass ein Pirat im Gefecht ein Auge verloren hatte und deshalb eine Augenklappe trug. Ein weiterer großer Gefahrenpunkt ist die Sonne. Bei der Orientierung seines Schiffes nahm sich der Pirat einen Sextanten zur Hilfe, eine Art Fernrohr für die hohe See. Damit musste er jedoch auch oft in Richtung der Sonne schauen, was auf längere Zeit natürlich bleibende Schäden hinterließ. Und manche Piraten benutzten die Augenklappe wirklich als taktischen Vorteil im Kampf. Wenn der Pirat im Gefecht plötzlich unter Deck gehen musste, hat er schlicht die Augenklappe abgenommen. Das Auge darunter hatte sich dank der Klappe schon an die Dunkelheit gewöhnt und der Pirat konnte auch unter Deck viel besser sehen als die anderen. Das sind so die drei gängigsten Erklärungen für die Augenklappe. Fakt ist jedoch leider, dass die Augenklappe bei den Piraten nicht weit verbreitet war. Klar hat der ein oder andere eine getragen und sicherlich eine der genannten Funktionen erfüllt, aber Forscher haben eben herausgefunden, dass es nur sehr wenige Piraten mit Klappe gab und das eher eine Art Modeerscheinung der Comics des 20. Jahrhunderts sei.
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0: drückt sie euch aufs Thermometer. Momentan in Kroppen 26 Grad gemessen, bei euch in Linden 26 Grad und auch bei euch in Münchweiler 26 Grad.
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3: Ich bin Zoe Tassovali. Nach den tödlichen Schüssen in einer Jugendhilfeeinrichtung in Stade hat die Polizei ihre Angaben zu den Verdächtigen korrigiert. Festgenommen wurde demnach nur der mutmaßliche Schütze. Zwei weitere Personen werden zwar von der Polizei befragt, gelten aber nicht als festgenommen. Bei der Tat kamen 6 Menschen ums Leben. Wie der mutmaßliche Täter zu den Opfern stand und was hinter der Tat steckt, das ist weiter unklar. 2 Monate sind rum. Morgen endet dann der Tankrabatt. Die Preise an den Zapfsäulen dürften damit am Mittwochmittag wieder steigen.
4: Der Tankrabatt hat pro Liter Sprit rund 17 Cent ausgemacht. Um diesen Betrag dürften die Preise nach dem Ende der Steuerentlastung wieder steigen. Aber die Steuer wird erhoben, wenn der Sprit die Raffinerien oder Lager verlässt, also lange bevor er in den Zapfsäulen landet. So werden also auch am Mittwoch noch die meisten Tankstellen steuerermäßigten Diesel und Benzin haben. Erst am Mittag dürfen die Preise wegen der 12-Uhr-Regel steigen. Eine Erhöhung bereits morgen Mittag hält der Branchenverband BFT für unwahrscheinlich. Das würden die großen Mineralölgesellschaften aus Angst vor Shitstorms nicht tun, hieß es. Ursula Winkler, Nachrichtenredaktion.
3: Fast jede zweite Führungsposition im öffentlichen Dienst des Bundes ist inzwischen mit einer Frau besetzt. Die gesetzliche Marke von 50% wurde Ende vergangenen Jahres aber knapp verfehlt. Der Frauenanteil lag dabei 47%. Familienministerin Prien spricht trotzdem von einem deutlichen Zeichen für mehr Gleichstellung. Das Ziel einer gleichberechtigten Teilhabe bleibe bestehen. In wenigen Stunden wird's ernst. Dann gibt's das erste K.O.-Spiel für die deutsche Fußballnationalmannschaft bei der WM. Gegner ist Paraguay. Thomas Bremser in Boston. Im Spiel gegen Ecuador hat Nagelsmann ja nur verletzungsbedingt gewechselt. Wie könnte die Startelf heute denn aussehen?
5: Also Nele Brown ist wieder fit, wird vermutlich wieder reinrutschen als Außenverteidiger für David Raum. Aber auch sonst könnte es Veränderungen geben, sagt Nagelsmann.
6: Es gibt taktische Überlegungen, auch morgen ein bisschen was zu verändern. Gibt aber auch, wie ich auch in die andere Richtung diskutierbar ist, alles identisch zu lassen, was die erste Elf angeht.
5: Mehr hat er uns nicht verraten, auch um es dem gegnerischen Trainer nicht allzu leicht zu machen. In der Offensive werden wohl wieder Havertz, Wirtz und Musiala starten. Die haben bisher als Trio noch nicht wirklich gezündet.
3: Danke dir, Thomas Bremser. Anstoß ist dann um 22.30 Uhr.
2: Und jetzt noch mehr Informationen aus unserer Region.
7: Mit Geraldine Werner. Kräfte aus der Westpfalz unterstützen die Löscharbeiten beim Waldbrand am Roten Fels bei Traisen. Außerdem in den Regionalnachrichten um 9:30. In Kaiserslautern hat ein Garagenbrand im Grübentälchen auf ein Wohnhaus übergegriffen. Und in Pirmasens waren am Sonntagnachmittag rund 1200 Haushalte von einem Stromausfall betroffen. Ausführliche Nachrichten aus der Region gibt's wieder um 9:30.
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0: Wir genießen den Abend im Antenneland mit ein bisschen Sonne und Temperaturen um die 27 Grad. Aber da können wir im Gegensatz zum Wochenende doch noch mal etwas aktiver werden und auch durchatmen. Denn die Hitzewelle ist zunächst mal gebrochen. Die nächsten Tage geht es da auch unter 30 Grad erstmal weiter. Das sind dann vielleicht die guten Nachrichten. Morgen so der wärmste Tag bisher der Woche bei 29 Grad. Über Tag Sonne und Wolken im Wechsel, zum Abend dann Schauer und Gewitter möglich. Also morgen müssen wir uns dann luftfeuchtemäßig noch mal auf ein bisschen härteren Tag einstellen. Aber ansonsten kommen wir gerade relativ gut durch die Woche.
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0: Nix los auf den Straßen. Freie Fahrt für euch.
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0: Geblitzt wird auf der A6 in Fahrtrichtung Mannheim und zwar in Höhe vom Rastplatz Höllenplacken in der 130er-Zone. Einen Blitzer haben wir auf der A8 in Fahrtrichtung Zweibrücken in Höhe Zweibrücken Mitte in der 80er-Zone. Auf der A6 haben wir noch einen Blitzer, wenn er von der A63 her kommt, in der Überleitung in Fahrtrichtung Saarbrücken in der 100er-Zone. Und in Kaiserslautern wird noch geblitzt in der Mannheimer Straße, wenn ihr hier stadtauswärts unterwegs seid. Wenn ihr noch was gesehen habt, gerne melden über die 0631 75 00 und 4x7.
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0: schönen Montagabend euch und jetzt bitte Haltung annehmen im Feierabend. Der König von Deutschland repräsentiert sich. Rio Reiser für euch, die besten Hits aller Zeiten. Lisa Ames am Mikrofon. Hallo.

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2: Morgen gibt's in Kaiserslautern wieder Bewegung an der frischen Luft. Im Volkspark läuft Bewegung im Park für Seniorinnen und Senioren ab 60. Die Einheiten dauern rund 45 Minuten und es ist ein unkompliziertes Angebot für alle, die gemeinsam etwas für die Fitness, für die Beweglichkeit und fürs Wohlbefinden tun möchten. Los geht's um 10.30 Uhr am Musikpavillon im Volkspark. Die Teilnahme ist kostenlos, also einfach vorbeikommen und mitmachen. Live-Musik im Grünen gibt's am Mittwochabend in Pirmasens. Im Biergarten im Strecktalpark spielt der Musiker Jonas Vogel von 18.30 Uhr bis 21.30 Uhr, also perfekt für einen entspannten Sommerabend mit kühlen Getränken, etwas zu essen und guter Stimmung im Park. Eintritt ist frei. Die Infos zu den Veranstaltungen findet ihr auch auf der Website des Biergartens im Strecktalpark. Im Pfalztheater Kaiserslautern läuft morgen zum letzten Mal eine der bekanntesten Gruselgeschichten, Frankenstein. Die bekannte Geschichte von Mary Shelley wird dort nicht nur gespielt, sondern eben auch getanzt. Es geht um Viktor Frankenstein, der ein künstliches Wesen erschafft und dann selbst vor ihm Angst bekommt. Dabei sucht diese Kreatur eigentlich nur Nähe, Verständnis und einen Platz in der Welt. Die letzte Vorstellung beginnt morgen um 19.30 Uhr im Großen Haus des Pfalztheaters. Die Tickets gibt's auf der Website ab 17 Euro. Habt ihr noch was für die Veranstaltungstipps, dann schickt uns doch gerne alle Infos an die 0631 75 00 und viermal die 7.
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1: Mit Geraldine Werner. Beim Waldbrand am Roten Fels bei Traisen im Kreis Bad Kreuznach unterstützen auch Einsatzkräfte aus der Westpfalz die Löscharbeiten. Im Rahmen der überörtlichen Hilfe sind unter anderem Kräfte aus dem Kreis Kaiserslautern, der Berufsfeuerwehr

0: Kaiserslautern und dem Kreis Kusel im Einsatz. Auch Einheiten aus dem Donnersbergkreis wurden angefordert. Der Einsatz hatte dort bereits in den frühen Morgenstunden am Sonntag begonnen. Die Lage am Rotenfels hat sich inzwischen etwas entspannt. Nach Regenfällen in der Nacht gilt der Brand nach aktuellen Angaben als unter Kontrolle. Offene Flammen seien nicht mehr zu sehen, allerdings glimme es an vielen Stellen weiter. Der Einsatz bleibt schwierig, weil das Gebiet schwer zugänglich ist und dort noch Munition aus dem Zweiten Weltkrieg im Boden liegt. Der Ort Traisen war am Sonntag vorsorglich komplett evakuiert worden. Betroffen waren rund 700 Menschen. Am Amtsgericht Pirmasens stehen in dieser Woche mehrere Strafverfahren an. Verhandelt werden unter anderem Fälle von Beleidigung, Ladendiebstahl, Fahren ohne Fahrerlaubnis, Urkundenfälschung und gefährlicher Körperverletzung. Ein größerer Prozess beginnt am Dienstag vor dem Schöffengericht. Ein Angeklagter muss sich dort unter anderem wegen Betrugs in mehreren Fällen, dem Vortäuschen einer Straftat und der Verletzung der Vertraulichkeit des Wortes verantworten. Ihm wird unter anderem vorgeworfen, Miet- und Kaufverträge abgeschlossen zu haben, obwohl er die Kosten nicht habe zahlen können. Bereits heute wird ein Betrugsverfahren gegen den früheren Geschäftsführer einer Energieberatungsfirma verhandelt. Er soll für Energieberatungen und Fördermittelanträge rund 22.000 Euro erhalten haben, ohne die vereinbarte Leistung zu erbringen. In Kaiserslautern hat ein Garagenbrand im Grübentälchen am Samstagabend auf ein Wohnhaus übergegriffen. Die Feuerwehr wurde gegen 18.30 Uhr alarmiert. Noch auf der Anfahrt wurde das Stichwort auf Gebäudebrand mit Menschenrettung erhöht. Eine Bewohnerin konnte bereits vor dem Eintreffen der Feuerwehr durch das beherzte Eingreifen von Nachbarn über ein Fenster in Sicherheit gebracht werden. Sie blieb unverletzt und musste nicht vom Rettungsdienst behandelt werden. Beim Eintreffen der Einsatzkräfte stand die Garage in Flammen. Das Feuer hatte bereits über eine Pergola auf das angrenzende Wohnhaus übergegriffen. Die Feuerwehr verhinderte, dass die Flammen auch auf die benachbarte Doppelhaushälfte übergriffen. Weil das Feuer in die Dachkonstruktion gezogen war, musste das Dach teilweise über die Drehleiter geöffnet werden, um Glutnester zu löschen. Insgesamt waren 32 Einsatzkräfte der Berufsfeuerwehr und der Freiwilligen Feuerwehr vor Ort. Der Einsatz dauerte rund 4 Stunden. Und in Pirmasens hat es am Sonntagnachmittag einen Stromausfall in Teilen der Innenstadt und des Horebs gegeben. Zwischen 15.44 Uhr und 16.50 Uhr waren nach Angaben der Stadtwerke rund 1.200 Haushalte betroffen. Insgesamt fielen 7 Trafostationen im Mittelspannungsnetz aus. 3 davon konnten bereits nach rund 40 Minuten wieder ans Netz angeschlossen werden. Kurz vor 17 Uhr war die Stromversorgung dann vollständig wiederhergestellt. Die genaue Schadensstelle wird derzeit noch ermittelt.
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2: Zum Feierabend gibt's dann doch noch mal ein bisschen mehr Sonne zum Genießen bei Temperaturen um die 27 Grad. Trocken bleibt so oder so. Auch durch die Nacht geht's ohne Regenschauer morgen rein in den Dienstag. Und da gibt's über Tag auch Sonne und Wolken im Wechsel. Also ähnlich wie heute. Temperaturen noch mal ein Stückchen heißer, 29 Grad maximal. Zum Abend hin dann neue Schauer bei uns in der Region. Und lokal sind da auch einzelne Gewitter möglich. Deswegen, also es muss dann ein bisschen mit durchwachsenem Wetter morgen gerechnet werden. Aber die große Hitzewelle, die bleibt erstmal aus.
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2: Nichts los auf den Straßen. Freie Fahrt für euch.
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2: Geblitzt wird auf der A6 in Fahrtrichtung Mannheim und zwar in Höhe vom Rastplatz Höllenplacken in der 130er-Zone. Einen Blitzer haben wir auf der A8 in Fahrtrichtung Zweibrücken in Höhe Zweibrücken Mitte in der 80er-Zone. Auf der A6 haben wir noch einen Blitzer, wenn er von der A63 her kommt, in der Überleitung in Fahrtrichtung Saarbrücken in der 100er-Zone. Und in Kaiserslautern wird noch geblitzt in der Mannheimer Straße, wenn ihr hier stadtauswärts unterwegs seid. Wenn ihr noch was gesehen habt, gerne melden über die 0631 75 00 und 4x7.
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1: 29. Juni 1999. Phil Collins ist mit You'll Be In My Heart ganz neu in den Charts. Phil Collins schreibt diese Nummer für den Disney-Film Tarzan und wird damit sehr erfolgreich. Immerhin gibt sogar einen Oscar für den besten Filmsong. Phils Tochter Lily Collins erzählt in einem Interview sogar die ursprüngliche Geschichte hinter You'll Be In My Heart. Sie sagt, ihr Vater hat diesen Song als Schlaflied für sie geschrieben und es ihr vorgesungen, als sie noch ganz, ganz klein war. Und das passt auch ziemlich gut, denn im Song, da geht's ja um zwei Menschen mit einer sehr, sehr starken Bindung zueinander. Auch wenn sie physisch nicht beieinander sein können, im Herzen, da sind sie immer zusammen. Diese Situation kann man natürlich auf viele verschiedene Beziehungen anwenden, aber sowohl in Phil Collins Privatleben als auch in Tarzan, da geht's um die Bindung zwischen Eltern und Kind. Ob es dabei um Menschen oder Gorillas geht, ist dabei sicherlich gar nicht mal so wichtig am Ende.

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1: Ich bin Zoe Tassovali. Nach den Schüssen in Stade, westlich von Hamburg, ist ein weiterer Mensch gestorben. 5 Menschen starben laut der Polizei vor Ort, eine 6. Person wenig später im Krankenhaus.
2: Was genau am Montagmittag in Stade geschah in der Jugendhilfeeinrichtung mit Mutter- und Kindwohngruppen, liegt noch im Dunkeln. Die Polizei teilte mit, man habe den mutmaßlichen Schützen festgenommen. Zwei weitere Personen werden angeblich vernommen, wurden aber zunächst nicht festgenommen. Welche Rolle sie bei der Tat spielten, ist unklar. Näheres zum mutmaßlichen Haupttäter ebenso. Ein Zeuge schilderte Focus Online, dass nach den Schüssen eine Frau und ein junger Mann versucht hätten, vom Tatort wegzufahren. Mehrere Beamte sollen dann das Feuer eröffnet haben. Nur eins schließen die Ermittler bisher aus, ein sogenanntes Clanverbrechen. René Thorau, Nachrichtenredaktion.
1: Vor dem Koalitionsausschuss am Mittwoch gibt's weiter Streit über die geplante Reform der Einkommenssteuer. Die SPD will kleine und mittlere Einkommen entlasten und dafür Topverdiener stärker zur Kasse bitten. Die Union lehnt das ab und setzt stattdessen auf Einsparungen bei den Staatsausgaben. Wie die Reform am Ende aussehen soll, darüber will die Koalition jetzt beraten. Meister machen, Fachwirt werden oder sich beruflich weiterbilden. Dabei hilft das sogenannte Aufstiegs-BAföG. Im vergangenen Jahr haben das allerdings etwas weniger Menschen genutzt als noch 2024.
3: Auch wer im Job ist, kann sich weiterbilden. Und er oder sie kann sich dabei unter bestimmten Umständen auch fördern lassen. Das haben im vergangenen Jahr am häufigsten Erzieherinnen und Erzieher getan. Es folgen die Berufe Industriearbeiter in Metall- und Wirtschaftsfachwirt. Als Fördersumme haben diejenigen, die sich weitergebildet haben, im Schnitt 5.200 Euro erhalten. Und das waren 100 Euro mehr als im Jahr vorher. Lea Matschulat, Nachrichtenredaktion.
1: Beim Elfmeterschießen bleibt bei der Fußball-WM erstmal alles wie bisher. Die FIFA wollte die Münzwurfregel ändern, damit künftig beide Mannschaftskapitäne jeweils eine Entscheidung treffen können. Also entweder auf welcher Seite das Elfmeterschießen ist oder welche Mannschaft beginnt. Dafür gab es aber keine Zustimmung vom zuständigen Regelgremium. Heißt, im laufenden Turnier gelten weiter die bisherigen Regeln. Ganz vom Tisch ist der Vorschlag aber noch nicht.
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1: Ich bin Zoe Tassovali. Nach der tödlichen Gewalttat in Stade hat Niedersachsens Ministerpräsident Lies vor Spekulationen gewarnt. Jetzt sei die Zeit für Trauer, Anteilnahme und eine sorgfältige Aufklärung, nicht für voreilige Schlüsse. Bei den Schüssen in einer Jugendhilfeeinrichtung wurden 6 Menschen getötet. Mehrere weitere wurden zum Teil schwer verletzt. Es wird vermutet, dass ein Sorgerechtsstreit dahinter steckt. Nach der Hitzewelle zuletzt dürfte diese Meldung wohl niemanden überraschen. Der Juni war deutlich wärmer als frühere Junimonate. Das teilte der Deutsche Wetterdienst mit. Er landet wohl sogar unter den Top 3 der wärmsten seit Messbeginn.
2: Obwohl zwischen den Hitzewellen durchaus kühlere Tage lagen, waren die Temperaturen unterm Strich noch sehr hoch. Zuletzt habe sich vor allem im Westen eine Hitzewelle mit extrem heißer und feuchter Luft etabliert, hieß es. Jetzt am Wochenende wurde deutschlandweit an 46 Stationen die 40-Grad-Marke geknackt und es gab einen neuen deutschen Allzeitrekord, 41,7 Grad in Neiße-Münde-Koschen in Brandenburg. Auch die Nächte blieben teils tropisch warm. Der Juni war auch sehr trocken und teils kam dann bei heftigen Gewittern lokal gleich eine ganze Monatsration an Regen in kurzer Zeit vom Himmel. Ursula Winkler, Nachrichtenredaktion.
1: In etwa einer Stunde ist es soweit, dann geht's für die deutsche Fußballnationalmannschaft um alles oder nichts. Bei der WM muss das Team von Bundestrainer Nagelsmann gegen Paraguay ran.
3: Im Footballstadion der New England Patriots hat Superstar Tom Brady viele Erfolge gefeiert. Das plant auch das deutsche Team heute und im möglichen Viertelfinale. Die Bedingungen hier bei Boston sind optimal und auch alle Spieler sind fit. Es könnte ein Geduldsspiel werden gegen vermutlich defensiv stehende Südamerikaner. Aber Bundestrainer Nagelsmann und sein Team wollen der Welt zeigen, dass sie wieder da sind. Auch Englands Legende Gary Lineker, der meinte vor dem Spiel, er erlebe hier eine der schwächsten deutschen Nationalmannschaften, die er je gesehen hat. Thomas Bremser, Foxborough.
1: Der Messenger-Dienst WhatsApp führt eine ziemlich praktische Neuerung ein. Künftig muss man seine Handynummer nicht mehr an neue Kontakte weitergeben. Stattdessen kann man einen eigenen Benutzernamen nutzen, über den andere einen finden und anschreiben können. Die Reservierung der Wunschnamen startet in den kommenden Tagen. Das Ziel? Mehr Datenschutz, weil die Handynummern besser geschützt bleiben.
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1: Ich bin Katrin Müller. Nach den Schüssen in Stade westlich von Hamburg laufen die Ermittlungen. Die 6 getöteten Menschen sind alle Mitarbeiter der Jugendeinrichtung. Das Motiv des mutmaßlichen Täters könnte ein Sorgerechtsstreit gewesen sein.
2: Der 45-jährige mutmaßliche Todesschütze hatte laut Ermittlern am Montag einen Termin in der Mutter-Kind-Einrichtung. Dabei soll es um das Sorgerecht für seine 3 Monate alte Tochter gegangen sein. Mutter und Tochter waren anwesend in der Einrichtung. Was dann aus dem Ruder lief, wird noch ermittelt. Auf jeden Fall erschoss der Täter offenbar nur Mitarbeitende. Kaltblütig, so beschreibt es Niedersachsens Innenministerin Daniela Behrens. Der 45-Jährige soll schon polizeibekannt gewesen sein wegen Bedrohung, aber nicht unbedingt als schwergewalttätig. Onni Thorau, Nachrichtenredaktion.
1: Neben Gesundheits- und Rentenreform bohrt die schwarz-rote Koalition gerade noch an einem anderen dicken Reformbrett, an einer Steuerreform. Und bei der drängt die SPD auf eine stärkere Belastung von Topverdienern. Das sagte SPD-Fraktionsvize Wiebke Esther der Deutschen Presseagentur.
3: Die Steuerreform soll kleinere und mittlere Einkommen entlasten. Das haben Union und SPD versprochen. Unklar ist, wie hoch die Entlastung sein soll und wie sie gegenfinanziert wird. Von mehreren 100 € pro Jahr sprechen SPD-Vertreter und SPD-Fraktionsvize Esther von einer spürbaren Entlastung. Sie fordert dafür eine höhere Beteiligung von Superreichen. Die Union will aber eher Sparmaßnahmen. SPD-Fraktionsvize Esther nennt das ungedeckte Sparparolen. Zoeta Sovali, Nachrichtenredaktion.
1: Die offizielle Zahl der Toten nach dem verheerenden Doppelerdbeben in Venezuela ist auf mehr als 1.700 gestiegen. Nach offiziellen Angaben wurden zudem mehr als 5.000 Menschen verletzt. Die EU will über eine humanitäre Luftbrücke insgesamt 50 Tonnen an Hilfsgütern schicken. Von Kopenhagen aus soll unter anderem Material für Notunterkünfte, Wasser- und Sanitäranlagen und Lehrmittel in die betroffenen Gebiete geflogen werden. Zum Fußball. Die deutsche Mannschaft kann sich im 16. Finale der WM gegen Paraguay keinen weiteren Patzer erlauben. Um 22.30 Uhr geht es für das Team von Bundestrainer Nagelsmann im Boston Stadium um den Einzug in die Runde der letzten 16. Am Abend ist Co-Gastgeber Kanada als erstes Team ins Achtelfinale eingezogen durch ein 1:0 gegen Südafrika. Auch Brasilien ist weiter mit einem 2:1 in der 5. Minute der Nachspielzeit gegen Japan.
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1: Ich bin Katrin Müller. Bundeskanzler Friedrich Merz hat nach den tödlichen Schüssen in einer Jugendhilfeeinrichtung in Stade westlich von Hamburg sein Mitgefühl ausgedrückt. Die Nachricht aus Stade erschüttere bis ins Mark, schrieb Merz auf der Plattform X. Sein Mitgefühl gelte den Opfern und ihren Angehörigen. Bei der Gewalttat waren 6 Erwachsene getötet worden. Laut Polizei handelt es sich bei den Todesopfern um Mitarbeiterinnen und Mitarbeiter der Jugendhilfeeinrichtung. Hintergrund der Tat ist nach ersten Erkenntnissen vermutlich ein Sorgerechtsstreit. In Spanien hat die Polizei einen mutmaßlich hochrangigen Mafia-Boss gefasst. Der Italiener gelte als Chef eines Clans der mächtigen Verbrecherorganisation Ndrangheta, die in Kalabrien im Süden Italiens beheimatet ist. Das teilte die Nationalpolizei mit.
2: Jahrelanger Knastaufenthalt erwartet Don Mico hier in Italien. Ihm wird unter anderem Mord vorgeworfen, Waffenbesitz und Drogenhandel. Der Mafia-Boss saß bereits hinter Gittern, musste aber aufgrund von Behördenfehlern freigelassen werden und er tauchte ab. Zuletzt lebte er völlig unauffällig in einem Ort in der Nähe von Madrid, aber Ermittler hatten sein Netzwerk im Visier und nun klickten die Handschellen für Don Mico nach einem Restaurantbesuch. Aus Italien, Claudia Wächter.
1: Nach der Hitzewelle zuletzt dürfte das wohl niemanden überraschen. Der Juni 2026 ist nach vorläufigen Angaben des Deutschen Wetterdienstes der zweitwärmste Juni jemals gewesen. Die Temperatur habe im Mittel bei 19,5 Grad gelegen, teilte der Deutsche Wetterdienst mit. Nur 2019 sei es mit im Schnitt 19,8 Grad noch wärmer gewesen.
3: Obwohl zwischen den Hitzewellen durchaus kühlere Tage lagen, waren die Temperaturen unterm Strich noch sehr hoch. Zuletzt habe sich vor allem im Westen eine Hitzewelle mit extrem heißer und feuchter Luft etabliert, hieß es. Jetzt am Wochenende wurde deutschlandweit an 46 Stationen die 40-Grad-Marke geknackt und es gab einen neuen deutschen Allzeitrekord, 41,7 Grad in Neiße-Münde-Koschen in Brandenburg. Auch die Nächte blieben teils tropisch warm. Der Juni war auch sehr trocken und teils kam dann bei heftigen Gewittern lokal gleich eine ganze Monatsration an Regen in kurzer Zeit vom Himmel. Ursula Winkler, Nachrichtenredaktion.
1: Zum Fußball. Bei der WM ist Co-Gastgeber Kanada am Abend als erstes Team ins Achtelfinale eingezogen durch ein 1:0 gegen Südafrika. Auch Brasilien ist weiter mit einem Last-Minute-Sieg gegen Japan. Ganz spät in der Nachspielzeit traf Brasilien zum viel umjubelten 2:1.
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1: Ich bin Katrin Müller. Nach den Schüssen in Stade westlich von Hamburg laufen die Ermittlungen. Die 6 getöteten Menschen sind alle Mitarbeiter der Jugendeinrichtung. Das Motiv des mutmaßlichen Täters könnte ein Sorgerechtsstreit gewesen sein.
2: Der 45-jährige mutmaßliche Todesschütze hatte laut Ermittlern am Montag einen Termin in der Mutter-Kind-Einrichtung. Dabei soll es um das Sorgerecht für seine 3 Monate alte Tochter gegangen sein. Mutter und Tochter waren anwesend in der Einrichtung. Was dann aus dem Ruder lief, wird noch ermittelt. Auf jeden Fall erschoss der Täter offenbar nur Mitarbeitende, kaltblütig. So beschreibt es Niedersachsens Innenministerin Daniela Behrens. Der 45-Jährige soll schon polizeibekannt gewesen sein wegen Bedrohung, aber nicht unbedingt als schwer gewalttätig. Onni Thorau, Nachrichtenredaktion.
1: Neben Gesundheits- und Rentenreform bohrt die schwarz-rote Koalition gerade noch an einem anderen dicken Reformbrett, an einer Steuerreform. Und bei der drängt die SPD auf eine stärkere Belastung von Topverdienern. Das sagte SPD-Fraktionsvize Wiebke Esther der Deutschen Presseagentur.
3: Die Steuerreform soll kleinere und mittlere Einkommen entlasten. Das haben Union und SPD versprochen. Unklar ist, wie hoch die Entlastung sein soll und wie sie gegenfinanziert wird. Von mehreren 100 Euro pro Jahr sprechen SPD-Vertreter und SPD-Fraktionsvize Esther von einer spürbaren Entlastung. Sie fordert dafür eine höhere Beteiligung von Superreichen. Die Union will aber eher Sparmaßnahmen. SPD-Fraktionsvize Esther nennt das ungedeckte Sparparolen. Zoeta Sovali, Nachrichtenredaktion.
1: Die offizielle Zahl der Toten nach dem verheerenden Doppelerdbeben in Venezuela ist auf mehr als 1.700 gestiegen. Nach offiziellen Angaben wurden zudem mehr als 5.000 Menschen verletzt. Die EU will über eine humanitäre Luftbrücke insgesamt 50 Tonnen an Hilfsgütern schicken. Von Kopenhagen aus soll unter anderem Material für Notunterkünfte, Wasser- und Sanitäranlagen und Lehrmittel in die betroffenen Gebiete geflogen werden. Zum Fußball. Bei der WM ist Co-Gastgeber Kanada am Abend als erstes Team ins Achtelfinale eingezogen durch ein 1:0 gegen Südafrika. Auch Brasilien ist weiter mit einem Last-Minute-Sieg gegen Japan. Ganz spät in der Nachspielzeit traf Brasilien zum viel umjubelten 2:1.
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